0: russische Haus in Berlin zu schließen. Außerdem sollen die Einreisekontrollen für russische Staatsbürger verschärft und der Druck auf die russische Schattenflotte erhöht werden. Die Bundesregierung macht Russland für die Sprengstoffdrohne am Leipziger Flughafen verantwortlich. Innenminister Dobrindt sagte am Abend, Bauteile und Sprengstoff seien aus anderen hybriden Operationen Russlands bekannt.
1: Die vor Ort festgestellte Technik und das Zusammenspiel der einzelnen Elemente muss als professionell bezeichnet werden und lässt ein hohes Maß an technischer Expertise und erheblichen organisatorischen Aufwand bei der Tatplanung und der Tatdurchführung erkennen. Die abschließende Ausführung des versuchten Anschlags ist dem Bereich von Low-Level-Agenten zuzuordnen.
0: Der Vorstand von Volkswagen hat einem Medienbericht zufolge bereits beschlossen, 4 VW-Werke zu schließen. Der Wirtschaftswoche liegt nach eigenen Angaben ein entsprechendes Papier vor. Demnach soll die Produktion in Emden, Hannover, Zwickau und Neckarsulm zwischen 2031 und 2034 enden. Laut Magazin kann der Vorstand das am Aufsichtsrat vorbei umsetzen. In den vergangenen Tagen hatte es bei Volkswagen eine Reihe von Betriebsversammlungen gegeben. Hintergrund sind die Sparpläne des Unternehmens. Am Freitag kommt der Aufsichtsrat zusammen, dann könnten Entscheidungen fallen. Als Vergeltung für vorangegangene US-Attacken hat der Iran wieder mehrere Ziele im Nahen Osten und der Golfregion angegriffen. Jordanien fing nach eigenen Angaben 10 ballistische Raketen ab. Auch der mit den USA verbündete Golfstaat Kuwait berichtet von iranischen Drohnen, die von der Luftverteidigung abgewehrt wurden. Zuvor hatten die US-Streitkräfte iranische Militäranlagen ins Visier genommen. Borussia Dortmund hat die erste Hürde im DFB-Pokal genommen. Der deutsche Vizemeister setzte sich mit 5:0 beim Fußball-Oberligisten HEBC durch. Der Hamburger Stadtteilverein durfte sich immerhin über einen Rekord freuen. Dank des Umzugs ins Volksparkstadion kamen fast 46.000 Zuschauer. So viele Besucher waren noch nie bei einem DFB-Pokalspiel mit Beteiligung eines Fünftligisten. Das waren die Nachrichten. Und das Wetter in Deutschland, tagsüber vor allem im Nordwesten, zeitweise Regenschauer, sonst bei Sonne und Wolken meist trocken, die Temperaturen 18 bis 27 Grad, 2:03 Uhr.
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1: Um 3 Uhr mit Milat Kupay. Die Bundesregierung macht Russland für den versuchten Drohnenanschlag am Flughafen Leipzig-Halle verantwortlich. Bundesinnenminister Dobrindt sagte, polizeiliche Ermittlungen, Tatmuster und nachrichtendienstliche Erkenntnisse belegen dies. Außenminister Wadephul kündigte eine ganze Reihe von Gegenmaßnahmen an. Aus Berlin, Birte Sönnigsen mit Einzelheiten.
2: Der russische Botschafter wurde einbestellt als offizielles Zeichen des Protests. Dann soll das russische Generalkonsulat in Bonn geschlossen werden, Mitte des Monats. Das ist das letzte, das es noch gibt. Auch das russische Haus soll geschlossen werden. Das ist eine Kultureinrichtung des russischen Staates mitten in Berlin. Da gab es immer wieder Vorwürfe, dass Russland das nutzt, um Propaganda zu machen und auch für Spionage. Und dann soll es auch noch verschärfte Einreisekontrollen für russische Staatsbürger geben, die eben nach Deutschland reisen.
1: Die Bundeswehr setzt ihre Pläne zur Aufrüstung offenbar konsequent um. Im Nordatlantik hat die Marine jetzt einen bislang geheim gehaltenen Test des israelischen Raketensystems LORA erfolgreich abgeschlossen. Marineinspekteur Karg sagte der deutschen Presseagentur, die Erprobung zeige, dass sich das Waffensystem von deutschen Schiffen aus einsetzen lasse. Karg gab sich dabei regelrecht euphorisch. Wörtlich sagte er, die mögliche Reichweite übersteigt alles, was wir bisher kannten. Nun sollen Pläne für die Beschaffung des Systems mit einer Reichweite von mehr als 500 Kilometern vorangetrieben werden. Der Vorstand von Volkswagen hat einem Medienbericht zufolge bereits beschlossen, 4 VW-Werke zu schließen. Der Wirtschaftswoche liegt nach eigenen Angaben ein entsprechendes Papier vor. Demnach soll die Produktion in Emden, Hannover, Zwickau und Neckarsulm zwischen 2031 und 2034 enden. Laut Magazin kann der Vorstand das am Aufsichtsrat vorbei umsetzen. In den vergangenen Tagen hatte es bei Volkswagen eine Reihe von Betriebsversammlungen gegeben. Hintergrund sind die Sparpläne des Unternehmens. Am Freitag kommt der Aufsichtsrat zusammen, dann könnten Entscheidungen fallen. Borussia Dortmund hat die erste Hürde im DFB-Pokal genommen. Der deutsche Vizemeister setzte sich mit 5:0 beim Fußball-Oberligisten HEBC durch. Der Hamburger Stadtteilverein durfte sich immerhin über einen Rekord freuen. Dank des Umzugs ins Volksparkstadion kamen fast 46.000 Zuschauer. So viele Besucher waren noch nie bei einem DFB-Pokalspiel mit Beteiligung eines Fünftligisten. Das waren die Nachrichten. Das Wetter in Deutschland, oft trocken, an der Nordsee etwas Regen, Tiefstwerte 16 bis 5 Grad. Tagsüber häufig trocken, vor allem im Nordwesten zeitweise Regenschauer, vereinzelt Gewitter, Höchstwerte 18 Grad im Sauerland bis 27 Grad am Kaiserstuhl. Und die Zeit, es ist 3:03 Uhr.
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1: Um 4 Uhr mit Milat Kupay. Nach den angekündigten neuen Sanktionen gegen Russland erhält Deutschland Zuspruch aus mehreren europäischen Ländern. Die Bundesregierung reagiert mit den Strafmaßnahmen auf den versuchten Drohnenanschlag am Leipziger Flughafen, für den sie Russland verantwortlich macht. Eine gesamteuropäische Antwort auf die zahlreichen Drohnenvorfälle der letzten Monate scheint aber weiter komplizierter. Aus Wicklow, Sabrina Fritz.
2: EU-Kommissionspräsidentin Ursula von der Leyen hat erneute Sanktionen angekündigt. Sie könnten die Schiffe treffen, die immer noch russisches Öl transportieren, und die russische Rüstungsindustrie. Allerdings wird es immer schwieriger, alle 27 Mitgliedsländer auf einen gemeinsamen Kurs gegenüber Russland zu bringen. Neben Sanktionen will sich die EU auch besser gegen Angriffe aus Moskau schützen. Dazu hat die Außenbeauftragte der EU, Kaja Kallas, ein neues Gremium aus Politikern und Militärexperten ins Leben gerufen. Es soll Verteidigungslücken erkennen und schließen.
1: Die Bundeswehr setzt ihre Pläne zur Aufrüstung offenbar konsequent um. Im Nordatlantik hat die Marine jetzt einen bislang geheim gehaltenen Test des israelischen Raketensystems LORA erfolgreich abgeschlossen. Marineinspekteur Karg sagte der deutschen Presseagentur, die Erprobung zeige, dass sich das Waffensystem von deutschen Schiffen aus einsetzen lasse. Karg gab sich dabei regelrecht euphorisch. Wörtlich sagte er, die mögliche Reichweite übersteigt alles, was wir bisher kannten. Nun sollen Pläne für die Beschaffung des Systems mit einer Reichweite von mehr als 500 Kilometern vorangetrieben werden. Nach einem unkontrollierten Hackerangriff durch eines seiner KI-Systeme hat das US-Unternehmen OpenAI eine neue, stärker abgesicherte ChatGPT-Version angekündigt. Das Modell mit dem Namen Astra sei unter anderem darauf trainiert, schädliche Anfragen im Bereich Cybersicherheit zuverlässiger zurückzuweisen und Sicherheitsbeschränkungen einzuhalten, teilten die Entwickler mit. Bei Tests leistungsfähiger KI-Systeme hatte sich im Juli ein KI-Agent selbstständig mit dem Internet verbunden und eine Hackerattacke auf eine Programmierplattform ausgeführt. OpenAI hatte daraufhin Teile seiner Modellentwicklung für 2 Wochen pausiert. Borussia Dortmund hat die erste Hürde im DFB-Pokal genommen. Der deutsche Vizemeister setzte sich mit 5:0 beim Fußball-Oberligisten HEBC durch. Der Hamburger Stadtteilverein durfte sich immerhin über einen Rekord freuen. Dank des Umzugs ins Volksparkstadion kamen fast 46.000 Zuschauer. So viele Besucher waren noch nie bei einem DFB-Pokalspiel mit Beteiligung eines Fünftligisten. Das waren die Nachrichten. Und das Wetter in Deutschland, tagsüber vor allem im Nordwesten zeitweise Regenschauer, sonst bei Sonne und Wolken meist trocken, die Temperaturen 18 bis 27 Grad. Es ist 4.03 Uhr.
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1: Um 5 Uhr mit Milat Kupay. Nach den angekündigten neuen Sanktionen gegen Russland erhält Deutschland Zuspruch aus mehreren europäischen Ländern. Die Bundesregierung reagiert mit den Strafmaßnahmen auf den versuchten Drohnenanschlag am Leipziger Flughafen, für den sie Russland verantwortlich macht. Eine gesamteuropäische Antwort auf die zahlreichen Drohnenvorfälle der letzten Monate scheint aber weit komplizierter. Aus Wicklow, Sabrina Fritz.
2: EU-Kommissionspräsidentin Ursula von der Leyen hat erneute Sanktionen angekündigt. Sie könnten die Schiffe treffen, die immer noch russisches Öl transportieren und die russische Rüstungsindustrie. Allerdings wird es immer schwieriger, alle 27 Mitgliedsländer auf einen gemeinsamen Kurs gegenüber Russland zu bringen. Neben Sanktionen will sich die EU auch besser gegen Angriffe aus Moskau schützen. Dazu hat die Außenbeauftragte der EU, Kaja Kallas, ein neues Gremium aus Politikern und Militärexperten ins Leben gerufen. Es soll Verteidigungslücken erkennen und schließen.
1: Die Bundeswehr setzt ihre Pläne zur Aufrüstung offenbar konsequent um. Im Nordatlantik hat die Marine jetzt einen bislang geheim gehaltenen Test des israelischen Raketensystems LORA erfolgreich abgeschlossen. Marineinspekteur Karg sagte der deutschen Presseagentur, die Erprobung zeige, dass sich das Waffensystem von deutschen Schiffen aus einsetzen lasse. Karg gab sich dabei regelrecht euphorisch. Wörtlich sagte er, die mögliche Reichweite übersteigt alles, was wir bisher kannten. Nun sollen Pläne für die Beschaffung des Systems mit einer Reichweite von mehr als 500 Kilometern vorangetrieben werden. Die G20-Staaten haben sich darauf verständigt, ihre übermäßigen Handelsüberschüsse abzubauen. Das geht aus einer Erklärung zum Ende des Treffens der Finanzminister in North Carolina hervor. Darin wird auch gefordert, die freie und sichere Schifffahrt durch die vom Iran blockierte Straße von Hormus wieder zu ermöglichen. Eine gemeinsame Abschlusserklärung gab es jedoch nicht, da China Einwände in beiden Punkten hatte. Zu den Beratungen der G20-Staaten hatte die US-Regierung erstmals seit Beginn des russischen Angriffskriegs gegen die Ukraine auch wieder den Moskauer Finanzminister eingeladen. Das sorgte für viel Kritik. Borussia Dortmund hat die erste Hürde im DFB-Pokal genommen. Der deutsche Vizemeister setzte sich mit 5:0 beim Fußball-Oberligisten HEBC durch. Der Hamburger Stadtteilverein durfte sich immerhin über einen Rekord freuen. Dank des Umzugs ins Volksparkstadion kamen fast 46.000 Zuschauer. So viele Besucher waren noch nie bei einem DFB-Pokalspiel mit Beteiligung eines Fünfligisten. Das waren die Nachrichten. Das Wetter in Deutschland, tagsüber vor allem im Nordwesten zeitweise Regenschauer, sonst bei Sonne und Wolken meist trocken, 18 bis 27 Grad. Es ist 5.03 Uhr.
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1: Um 6 Uhr mit Susanne Lemke. Der VW-Vorstand hat sich nach einem Medienbericht einstimmig darauf verständigt, 4 Werke in Deutschland zu schließen, darunter das in Zwickau. Wie die Wirtschaftswoche meldet, geht das aus einem Papier für den Aufsichtsrat von Volkswagen hervor. Er kommt am Freitag zusammen. Danach soll die Produktion in Zwickau und Emden 2031 enden, in Hannover ein Jahr später, in Neckarsulm 2034. Dem Bericht zufolge könnte der Vorstand das Auslaufen der Produktion am Aufsichtsrat vorbei umsetzen. Russlands Präsident Wladimir Putin hat die deutsche Reaktion auf den Drohnenvorfall in Leipzig-Halle als schweren Fehler bezeichnet. Der Kreml-Chef sagte auf einer Pressekonferenz, die angekündigten Sanktionen liefen den Interessen des deutschen Volkes zuwider. Außerdem sprach er von Beweisfälschung. Das Außenministerium in Moskau kündigte Gegenmaßnahmen an. Die Bundesregierung hatte Russland gestern für den Drohnenvorfall Anfang August verantwortlich gemacht und unter anderem die Schließung des russischen Generalkonsulats in Bonn angekündigt. Das Mitteldeutsche Institut für Sicherheitsindustrie warnt davor, die mögliche Ansiedlung des Rüstungsherstellers Covenant in Leipzig durch Vorabdiskussionen zu gefährden. Vorstand Markus Kurczyk sagte dem MDR, die bisherige Geheimhaltung sei völlig normal, auch die Nähe zum Flughafen wäre vorteilhaft. Kein anderes Industriegebiet ließe sich besser schützen. Zudem sei es schwer vermittelbar, dass Deutschland einerseits dringend US-Marschflugkörper haben wolle, andererseits die Produktion hierzulande ablehne. Auf ein Umspannwerk im rheinischen Bergheim hat es offenbar einen Anschlag gegeben. Wie die Polizei mitteilte, waren dort gestern Abend mehrere Leitungen durch einen Kurzschluss ausgefallen. Man gehe von einer vorsätzlichen Tat aus. Zu einem Ausfall der allgemeinen Stromversorgung sei es nicht gekommen. Erst gestern hatte es in Brandenburg Sabotageakte auf das Stromnetz gegeben. Dort hatten Unbekannte nahe dem Kohlekraftwerk Jenschwalde 2 Höchstspannungsleitungen beschädigt. Bei Polizei nutzten die Täter dazu selbstgebaute Flugkörper. Fußball-Bundesligist Borussia Dortmund hat die zweite Runde des DFB-Pokals erreicht. Der BVB setzte sich am Abend am Hamburg-Eimsbütteler Ballspielclub mit 5:0 durch. Das waren die Nachrichten.
2: Das Wetter. Heute einige Wolken, zwischendurch gibt's auch mal etwas Sonne. In Sachsen-Anhalt fallen auch Schauer. Es ist weniger windig als gestern. Die Temperaturen liegen bei 20 bis 24 Grad. Morgen zum Donnerstag und dann am Freitag auch weiter unbeständig und windig. Am Freitag wird's vorübergehend wärmer sein. Es wird bis 28 Grad warm.
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3: Mit Andreas Kallwitz einen schönen Mittwochmorgen wünsche ich Ihnen. Und hier kommt der Schlagertitan Bernhard Brink.
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1: Mit Andreas Kalwitz einen schönen guten Morgen wünsche ich Ihnen jetzt mit Michael Heck und der verspricht...

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1: Der Mensch hat einen Linkstrall. Das haben Wissenschaftler herausgefunden. Und zwar nicht zwangsläufig beim Wählen, aber beim Bewegen. Wenn Menschen auf Rock- oder Heavy-Metal-Konzerten sich zu strudelähnlichen Gebilden zusammenfinden, drehen sich diese links herum. Wenn Sportler ihre Runden laufen, dann gern gegen den Uhrzeigersinn. Weshalb bei den Olympischen Spielen seit 1913 die Laufrichtung entsprechend angepasst wurde. Ob in Europa oder Asien, im Kindergarten oder Betrieb, bei Männern oder Frauen, Linkshändern oder Rechtshändern, wer sich frei bewegen darf, dreht seine Runden lieber links herum. Warum das so ist, darauf hat das Expertenteam bisher allerdings noch keine Antwort. Wir Menschen vollziehen Bewegungen, ohne sie bewusst zu wählen. Wir scheinen also nie nur aus uns selbst heraus und völlig selbstbestimmt zu leben. In irgendeiner Weise sind wir geformt, werden geprägt, gezogen, beeinflusst. Das zeigt sich in unseren Gewohnheiten, in dem, wie wir denken, handeln und manchmal eben auch darin, wie wir uns bewegen. Ich frage mich deshalb, welche Richtungen in meinem Leben habe ich eigentlich selbst gewählt und welchen folge ich, ohne es zu merken? Der Apostel Paulus schreibt in einem Brief an die christliche Gemeinde in Rom: Stellt euch nicht dieser Welt gleich, sondern ändert euch durch Erneuerung eures Sinnes, auf dass ihr prüfen könnt, was Gottes Wille ist, nämlich das Gute und Wohlgefällige und Vollkommene. Das finde ich auch für mich einen schönen Gedanken. Beweglich zu bleiben, veränderungswillig in Richtung auf das Gute. Klar bin ich auch ein Gewohnheitstier, aber mich selbst gelegentlich zu fragen, stimmt mein Weg? Was bewirkt er? Für mich, für andere? Ist er gottgefällig? Anders gesagt, was würde Jesus dazu sagen? Also spaziere ich eine Runde durch die Nachbarschaft, um nachzudenken. Linksherum, wie ich merke. Jesus würde jetzt schmunzeln, denke ich mir, und dann vielleicht fragen, woran würdest du es erkennen, wenn dein Weg durch mich erneuert wäre?
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1: Um 7 Uhr mit Susanne Lemke. Der VW-Vorstand hat sich offenbar darauf festgelegt, die Produktion im Zwickauer Werk im Jahr 2031 zu beenden. Das berichtet die Wirtschaftswoche, die aus einem Papier für den Aufsichtsrat zitiert. Dieser kommt am Freitag zusammen. Dem Bericht zufolge will der Vorstand, dass auch in Emden die Produktion 2031 ausläuft, in Hannover ein Jahr später und in Neckarsulm 2034. Laut Wirtschaftswoche kann die Entscheidung am Aufsichtsrat vorbei umgesetzt werden. Russlands Präsident Wladimir Putin hat die deutsche Reaktion auf den Drohnenvorfall in Leipzig-Halle als schweren Fehler bezeichnet. Der Kreml-Chef sagte auf einer Pressekonferenz, die angekündigten Sanktionen liefen den Interessen des deutschen Volkes zuwider. Außerdem sprach er von Beweisfälschung. Das Außenministerium in Moskau kündigte Gegenmaßnahmen an. Die Bundesregierung hatte Russland gestern für den Drohnenvorfall Anfang August verantwortlich gemacht und unter anderem die Schließung des russischen Generalkonsulats in Bonn angekündigt. Das Mitteldeutsche Institut für Sicherheitsindustrie warnt davor, die mögliche Ansiedlung des Rüstungsherstellers Covenant in Leipzig durch Vorabdiskussionen zu gefährden. Vorstand Markus Kurczyk sagte dem MDR, die bisherige Geheimhaltung sei völlig normal. Auch die Nähe zum Flughafen wäre vorteilhaft. Kein anderes Industriegebiet ließe sich besser schützen. Zudem sei es schwer vermittelbar, dass Deutschland einerseits dringend US-Marschflugkörper haben wolle, andererseits die Produktion hierzulande ablehne. Auf ein Umspannwerk im rheinischen Bergheim hat es offenbar einen Anschlag gegeben. Wie die Polizei mitteilte, waren dort gestern Abend mehrere Leitungen durch einen Kurzschluss ausgefallen. Man gehe von einer vorsätzlichen Tat aus. Zu einem Ausfall der allgemeinen Stromversorgung sei es nicht gekommen. Erst gestern hatte es in Brandenburg Sabotageakte auf das Stromnetz gegeben. Dort hatten Unbekannte nahe dem Kohlekraftwerk Jenschwalde zwei Höchstspannungsleitungen beschädigt. Laut Polizei nutzten die Täter dazu selbstgebaute Flugkörper. Fußball-Bundesligist Borussia Dortmund hat die zweite Runde des DFB-Pokals erreicht. Der BVB setzte sich am Abend beim Hamburg-Eimsbütteler Ballspielclub mit 5:0 durch. Das Spiel im Volksparkstadion verfolgten knapp 46.000 Zuschauer, so viele wie noch nie bei einem Pokalspiel mit einem Fünftligisten. Das waren die Nachrichten.
2: Und hier kommt der Wetterbericht für die MDR Schlagerwelt. Heute teils heiter, teils dichtere Wolken. In Sachsen-Anhalt gibt es am Nachmittag einzelne Schauer. Sonst bleibt es durchweg trocken. Die Höchstwerte liegen zwischen 20 und 24 Grad. Morgen zum Start in den Donnerstag noch häufig Sonne. Später viele Wolken, stellenweise Regen bei 20 bis 25 Grad. Und am Freitag weiter unbeständig, zum Teil sehr windig, maximal 28 Grad.
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2: Einen schönen Mittwochmorgen wünsche ich Ihnen und hier sind die Flippers.

0: Ja, als ob sie Bette Davis wäre, die berühmte Schauspielerin. Ute Berling war das hier in ihrer MDR-Schlagerwelt und ich wünsche Ihnen einen schönen guten Morgen. Kommen Sie gut in diesen Mittwoch, den 2. September. Wir schauen erstmal aufs Kalenderblatt. Namenstag haben heute René, Oliver, Salomon, Apollinaris, Gilbert, Dennis, Emrich und Ingrid. Und diese Ingrid lebte bis 1282, pilgerte als Witwe unter großen Strapazen nach Rom und Jerusalem. Gemeinsam mit ihren Geschwistern gründete sie dann in Schweden das erste Dominikanerkloster und trat dort selbst als Nonne ein. Die Jahrestage für den 2. September sind: heute ist der Blaubeereis am Stieltag und der internationale Tag der Kokosnuss. Und zum Thema Kokosnuss habe ich mal gelesen: manchmal ist das Leben wie eine Kokosnuss, hart zu knacken, aber mit einer süßen Überraschung.
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0: Ikarus, das war Costa Cordalis am Mittwochmorgen. Und jetzt heißt es wieder Ohrengespitzt. 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
1: Mit Frank Thomas. Jeder Dritte in Deutschland sorgt sich, seine Miete bald nicht mehr bezahlen zu können. Das geht aus dem jüngsten Mietenreport des Deutschen Mieterbundes hervor. Verbandspräsidentin Melanie Weber-Moritz warnte, die Krise am Wohnungsmarkt werde zunehmend zu einer Krise des Sozialstaates. Menschen sparten wegen hoher Mietkosten an Essen, Medikamenten und Altersvorsorge. Dem Mieterbund zufolge fehlen bundesweit rund 1,4 Millionen Wohnungen. Die Zahl der Sozialwohnungen sank auf einen Tiefstand von rund 1 Million. In und um Meuselwitz im Altenburger Land sollen in diesem Monat Luftmessungen beginnen. Laut Landratsamt will man damit die Auswirkungen des unterirdischen Schwelbrandes auf dem früheren Tagebaugelände untersuchen. Aus den Messdaten sollen mögliche Gesundheitsgefährdungen analysiert werden. Sachsens Obstbauern rechnen in diesem Jahr mit weniger Äpfeln, dafür in guter Qualität. Nach vorläufigen Schätzungen des Obstverbandes sollen etwa 44.300 Tonnen geerntet werden, 15% weniger als bei der außerordentlich guten Ernte im vergangenen Jahr. Auf einem abgeernteten Roggenfeld bei Tangerhütte im Landkreis Stendal ist ein über 132 Meter langes Walkreuz zu sehen. Mehrere Verbände und Vereine haben es mit einem Traktor in das Feld gezogen. Sie wollen damit nach eigenen Angaben wenige Tage vor der Landtagswahl ein Zeichen für den Zusammenhalt auf dem Land setzen. Soweit die Meldungen. 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
2: Und jetzt der Wetterbericht für die MDR Schlagerwelt. Heute teils heiter, teils dichtere Wolken. In Sachsen-Anhalt gibt es am Nachmittag einzelne Schauer. Sonst bleibt es durchweg trocken. Die Höchstwerte 20 bis 24 Grad. Morgen zum Start noch häufig Sonne, später viele Wolken, stellenweise Regen bei 20 bis 25 Grad. Und am Freitag weiter unbeständig, maximal 28 Grad.
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2: Einen schönen guten Morgen und weiter geht's mit Musik aus dem Süden Deutschlands. Hier ist die Niki.

0: Das war Onkel Jürgen, Jürgen Drews. Und wir schauen nach Moskau.
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0: Deutschland beschuldigt Russland, Drahtzieher der Drohnenattacke auf dem Flughafen Leipzig-Halle zu sein und verhängte Strafmaßnahmen. Moskau wirft der Bundesregierung vor, die Situation zu eskalieren. Für die MDR Schlagerwelt berichtet Stefan Lag.
2: Kreml-Chef Putin hat die deutschen Strafmaßnahmen gegen Russland als schweren Fehler bezeichnet und von Beweisfälschung gesprochen. Die Bundesregierung macht Moskau für den versuchten Sprengstoffanschlag auf den Flughafen Leipzig-Halle verantwortlich und hatte gestern unter anderem die Schließung des russischen Hauses in Berlin und des Generalkonsulats in Bonn beschlossen. Zudem soll es verschärfte Einreisekontrollen für russische Staatsbürger geben. Putin warf daraufhin der Regierung von Bundeskanzler Merz vor, ein innenpolitisches Manöver in Wahlkampfzeiten durchzuführen. Und der Kreml-Chef behauptete, der Kanzler habe das Vertrauen der Wähler verloren, da er die nationalen Interessen der Bürger nicht schütze. Zuvor hatte der russische Botschafter in Berlin, Netschajew, die Vorwürfe als unbegründet, absurd und dem gesunden Menschenverstand widersprechend bezeichnet. In einer Mitteilung der russischen Botschaft hieß es, dass die von der deutschen Seite angekündigten Maßnahmen eine beispiellose Eskalation der russisch-deutschen Beziehung darstellen würden und nicht ohne Folgen blieben. Das Außenministerium in Moskau kündigte eine Reaktion auf die aus seiner Sicht antirussischen Entscheidungen an. Beobachter halten eine sogenannte spiegelbildliche Reaktion für möglich. Demnach könnte das deutsche Konsulat in St. Petersburg oder kulturelle Einrichtungen in Russland von Einschränkungen oder Schließungen betroffen sein.
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1: Um 8 Uhr mit Susanne Lemke. FDP-Verteidigungsexpertin Marie-Agnes Strack-Zimmermann gehen die deutschen Reaktionen auf den gescheiterten Drohnenangriff in Leipzig nicht weit genug. Die Vorsitzende des Sicherheits- und Verteidigungsausschusses im EU-Parlament sagte dem MDR, die Einbestellung des russischen Botschafters werde den Kreml kaum zum Schlottern bringen. Strack-Zimmermann forderte wiederholt, dass Deutschland der Ukraine den Marschflugkörper Taurus liefern solle. Außerdem kritisierte sie, dass der Kanzler gestern nicht vor die Presse getreten sei. Die Bundesregierung hatte gestern Russland für den Angriff verantwortlich gemacht und weitere Sanktionen angekündigt. Der VW-Vorstand hat sich offenbar darauf festgelegt, die Produktion im Zwickauer Werk 2031 zu beenden. Das berichtet die Wirtschaftswoche, die aus einem Papier für den Aufsichtsrat zitiert. Dieser kommt am Freitag zusammen. Dem Bericht zufolge will der Vorstand, dass auch in Emden die Produktion 2031 ausläuft, in Hannover ein Jahr später, in Neckarsulm 2034. Laut Wirtschaftswoche kann die Entscheidung am Aufsichtsrat vorbei umgesetzt werden. Das Mitteldeutsche Institut für Sicherheitsindustrie warnt davor, die mögliche Ansiedlung des Rüstungsherstellers Covenant in Leipzig durch Vorabdiskussionen zu gefährden. Vorstand Markus Kurzig sagte dem MDR, die bisherige Geheimhaltung sei völlig normal. Auch die Nähe zum Flughafen wäre vorteilhaft, kein anderes Industriegebiet ließe sich besser schützen. Zudem sei es schwer vermittelbar, dass Deutschland einerseits dringend US-Marschflugkörper haben wolle, andererseits die Produktion hierzulande ablehne. Auf ein Umspannwerk im rheinischen Bergheim hat es offenbar einen Anschlag gegeben. Laut Polizei waren dort gestern Abend mehrere Leitungen durch einen Kurzschluss ausgefallen. Man gehe von einer vorsätzlichen Tat aus. Die allgemeine Stromversorgung sei nicht betroffen gewesen. Erst gestern Morgen hatte es in Brandenburg einen Sabotageakt auf das Stromnetz gegeben. Dort hatten Unbekannte nahe dem Kohlekraftwerk Jenschwalde zwei Höchstspannungsleitungen beschädigt. Laut Polizei nutzten die Täter dazu selbstgebaute Flugkörper. Fußball-Bundesligist Borussia Dortmund hat die zweite Runde des DFB-Pokals erreicht. Der BVB setzte sich am Abend beim Hamburg-Eimsbütteler Ballspielclub mit 5:0 durch. Die Partie im Volksparkstadion verfolgten knapp 46.000 Zuschauer, so viele wie noch nie bei einem Pokalspiel mit einem Fünftligisten. Das waren die Nachrichten.
2: Und hier kommt der Wetterbericht für die MDR-Schlagerwelt. Heute teils heiter, teils dichtere Wolken. In Sachsen-Anhalt gibt es am Nachmittag einzelne Schauer. Sonst bleibt es durchweg trocken. Die Höchstwerte liegen zwischen 20 und 24 Grad. Morgen zum Start noch häufig Sonne, später viele Wolken, stellenweise Regen bei 20 bis 25 Grad. Und am Freitag weiter unbeständig, windig, maximal 28 Grad.
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2: Einen schönen guten Morgen wünsche ich Ihnen jetzt mit einem Lied, das heute hier und da nachgestellt werden könnte. Barfuß im Regen.

Ja, Paola war das über die Filmwelt in den Kinos. Einen schönen guten Morgen mit ihrer MDR-Schlagerwelt. Und viele haben ja heute einen filmreifen Sonnenaufgang erlebt. Aber es gibt stellenweise auch Nebelfelder. Vor allem um den Harz, um den Kyffhäuser bis zum Fläming und im Kreis Wittenberg. Wie sich das Wetter heute noch so entwickelt, da frage ich gleich nach im MDR-Wetterstudio. Aber erstmal Michael Morgan über Sommer, Sonne, Strand und Meer.

0: Das war die Peggy. Peggy March am Mittwochmorgen in der MDR Schlagerwelt und ich wünsche Ihnen einen angenehmen Start in den Tag. Wir schalten ins Wetterstudio zu Josephine Bächler. Josephine, gibt's denn noch Nebel im Schlagerland?
1: Ja, und zwar nämlich vor allem so im Kreis Wittenberg ist er teilweise ein bisschen dichter, auch Richtung Kyffhäuser und auch im Allgemeinen Harz, Thüringer Wald. Das wird sich jetzt aber relativ schnell auflösen, wobei es kommen auch nochmal von Westen her wieder Wolken nach, sodass man dann nicht unbedingt gleich die Sonne sieht. Die Sonne ist aber zum Beispiel vor allem, wenn ich jetzt in Regionen Richtung Sachsen mich aufhalte, eher recht gut vertreten. Hier nehmen dann aber im weiteren Verlauf auch die Wolken zu. Teilweise kommt dann nochmal die Sonne durch und am Nachmittag gibt es dann auch eine Schauerneigung. Insgesamt ist heute durch das Hochdruckgebiet Thomas, was sich über Mitteleuropa ausbreitet, ein bisschen ruhiger als gestern. Der Wind lässt also nach und die Temperatur liegt zwischen 20 und 24 Grad.
0: Du hast gesagt, ein Schauergebiet, also keine große Regenfront, oder?
1: Nein, es sind einzelne Schauer heute, vor allem Richtung Nordwesten Thürings, Eichsfeld, aber auch um den Harz herum und in der Börde sind die größten Wahrscheinlichkeiten dafür. Für den Rest sieht es heute eigentlich weitgehend trocken aus. Das hängt mit dem Hochdruckgebiet zusammen. Aber es gibt ja auch noch die Tiefdruckgebiete über Nordeuropa und die werden dann vor allem morgen und übermorgen doch

0: wieder vermehrt Schauer zu uns schicken. Das ist morgen mal auch mal ein bisschen kräftiger örtlich der Fall und das hängt dann auch mit den Temperaturen ein bisschen zusammen. Vor allem zum Freitag dreht dann der Wind auf Südwest und deswegen schaffen wir da Höchstwerte sogar bis 28 Grad.
1: Danke, Josephine Bechler in unserem Wetterstudio.
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1: Mit Frank Thomas. Jeder Dritte in Deutschland sorgt sich, seine Miete bald nicht mehr bezahlen zu können. Das geht aus dem jüngsten Mietenreport des Deutschen Mieterbundes hervor. Verbandspräsidentin Melanie Weber-Moritz warnte, die Krise am Wohnungsmarkt werde zunehmend zu einer Krise des Sozialstaates. Menschen sparten wegen hoher Mietkosten an Essen, Medikamenten und Altersvorsorge. Dem Mieterbund zufolge fehlen bundesweit rund 1,4 Millionen Wohnungen. Die Zahl der Sozialwohnungen sank auf einen Tiefstand von rund 1 Million. In und um Meuselwitz im Altenburger Land sollen in diesem Monat Luftmessungen beginnen. Laut Landratsamt will man damit die Auswirkungen des unterirdischen Schwelbrandes auf dem früheren Tagebaugelände untersuchen. Aus den Messdaten sollen mögliche Gesundheitsgefährdungen analysiert werden. Sachsens Obstbauern rechnen in diesem Jahr mit weniger Äpfeln, dafür in guter Qualität. Nach vorläufigen Schätzungen des Obstverbandes sollen etwa 44.300 Tonnen geerntet werden, 15% weniger als bei der außerordentlich guten Ernte im vergangenen Jahr. Auf einem abgeernteten Roggenfeld bei Tangerhütte im Landkreis Stendal ist ein über 132 Meter langes Walkreuz zu sehen. Mehrere Verbände und Vereine haben es mit einem Traktor in das Feld gezogen. Sie wollen damit nach eigenen Angaben wenige Tage vor der Landtagswahl ein Zeichen für den Zusammenhalt auf dem Land setzen. Soweit die Meldungen. 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
2: Und hier kommt der Wetterbericht für die MDR Schlagerwelt. Heute teils heiter, teils dichtere Wolken. In Sachsen-Anhalt gibt es am Nachmittag einzelne Schauer. Sonst bleibt es durchweg trocken. Die Höchstwerte liegen zwischen 20 und 24 Grad. Morgen zum Start in den Donnerstag noch häufig Sonne. Später viele Wolken, stellenweise Regen bei 20 bis 25 Grad. Und am Freitag weiter unbeständig, zum Teil sehr windig, maximal 28 Grad.
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2: Und mit Nicole. Einen schönen Mittwochmorgen wünsche ich.

0: Das schönste Mädchen, das es gibt, das war Christian Anders mit einem wunderschönen Klassiker hier in der MDR Schlagerwelt. Und da heißt es jetzt wieder Ohren gespitzt. 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Ja, in dieser Woche heißt es Ohren gespitzt. 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
1: Um 9 Uhr mit Susanne Lemke. FDP-Verteidigungsexpertin Marie-Agnes Strack-Zimmermann gehen die deutschen Reaktionen auf den Drohnenangriff am Flughafen Leipzig-Halle nicht weit genug. Die Vorsitzende des Sicherheits- und Verteidigungsausschusses im EU-Parlament sagte dem MDR, die Einbestellung des russischen Botschafters werde den Kreml kaum zum Schlottern bringen. Außerdem kritisierte sie, dass Kanzler Friedrich Merz nicht vor die Presse getreten war. Strack-Zimmermann forderte erneut, dass Deutschland der Ukraine den Marschflugkörper Taurus liefern solle. Die Bundesregierung hatte gestern Russland für den Angriff verantwortlich gemacht und weitere Sanktionen angekündigt. Der VW-Vorstand hat sich offenbar darauf festgelegt, die Produktion im Zwickauer Werk im Jahr 2031 zu beenden. Das berichtet die Wirtschaftswoche, die aus einem Papier für den Aufsichtsrat zitiert. Dieser kommt am Freitag zusammen. Dem Bericht zufolge will der Vorstand, dass auch in Emden die Produktion 2031 ausläuft, in Hannover ein Jahr später, in Neckarsulm 2034. Laut Wirtschaftswoche kann die Entscheidung am Aufsichtsrat vorbei umgesetzt werden. Nach der Störung in einem Umspannwerk in Bergheim bei Köln geht die Polizei von einer vorsätzlichen Tat aus. Ein Sprecher sagte, dass dort gestern Abend mehrere Leitungen durch einen Kurzschluss ausgefallen seien. Der Netzbetreiber erklärte, die allgemeine Stromversorgung sei nicht betroffen gewesen. Erst gestern Morgen hatte es in Brandenburg einen Sabotageakt auf das Stromnetz gegeben. Dort hatten Unbekannte nahe dem Kohlekraftwerk Jenschwalde zwei Höchstspannungsleitungen beschädigt. Aus Sicht des Paritätischen Wohlfahrtsverbands hat sich der Personalmangel in vielen Kitas verfestigt. Einer Untersuchung zufolge sind bundesweit rund 49.000 Stellen wegen fehlender Fachkräfte nicht besetzt. Auf weiteren 58.000 Stellen gäbe es Ausfälle wegen längerer Abwesenheiten. Der Paritätische fordert, die Kita-Finanzierung nicht allein an der Zahl der betreuten Kinder zu bemessen. Ressourcen sollten gezielt nach Kriterien wie Armut, Migration und Inklusionsbedarf verteilt werden. Die Autohaus König-Gruppe hat Insolvenz angemeldet. Das melden mehrere Medien. Das Unternehmen betreibt deutschlandweit mehr als 80 Filialen, 10 davon in Thüringen. Dazu gehören Niederlassungen in Erfurt, Jena, Gera und Suhl. Die Mitarbeiter sollen bereits informiert worden sein. König ist Hauptsponsor des Fußball-Regionalligisten FC Carl Zeiss Jena. Der Vertrag läuft bis Sommer 2028. Das waren die Nachrichten.
2: Und jetzt der Wetterbericht für die MDR Schlagerwelt. Heute teils heiter, teils dichtere Wolken. In Sachsen-Anhalt gibt es am Nachmittag einzelne Schauer. Sonst bleibt es durchweg trocken. Die Höchstwerte 20 bis 24 Grad. Morgen zum Start noch häufig Sonne, später viele Wolken, stellenweise Regen bei 20 bis 25 Grad. Und am Freitag weiter unbeständig, maximal 28 Grad.
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2: Ja, und ich habe jetzt einen Stimmungsmacher für Sie. Hier kommt Roberto Blanco.

Auch du findest einmal die Liebe, ein Klassiker von Graham Bonnie am Mittwochvormittag hier in ihrer MDR Schlagerwelt. Ja, und in der Schlagerwelt, das sind ja die Klassiker zu Hause, aber auch der junge Schlager. Und da habe ich jetzt Ilka Wolf für Sie. Sie kommt aus Wolmirstedt, feierte im Juli ihren 40. Geburtstag. Und Sie kennen die Ilka aus TV-Shows wie Schlager des Jahres oder Immer wieder sonntags. Nach einer kleinen Auszeit hat sie soeben ihre neue Single veröffentlicht. Und die habe ich jetzt für Sie. Was wirst du sagen?

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2: Der Mensch hat einen Linkstrall. Das haben Wissenschaftler herausgefunden. Und zwar nicht zwangsläufig beim Wählen, aber beim Bewegen. Wenn Menschen auf Rock- oder Heavy-Metal-Konzerten sich zu strudelähnlichen Gebilden zusammenfinden, drehen sich diese links herum. Wenn Sportler ihre Runden laufen, dann gern gegen den Uhrzeigersinn. Weshalb bei den Olympischen Spielen seit 1913 die Laufrichtung entsprechend angepasst wurde. Ob in Europa oder Asien, im Kindergarten oder Betrieb, bei Männern oder Frauen, Linkshändern oder Rechtshändern, wer sich frei bewegen darf, dreht seine Runden lieber links herum. Warum das so ist, darauf hat das Expertenteam bisher allerdings noch keine Antwort. Wir Menschen vollziehen Bewegungen, ohne sie bewusst zu wählen. Wir scheinen also nie nur aus uns selbst heraus und völlig selbstbestimmt zu leben. In irgendeiner Weise sind wir geformt, werden geprägt, gezogen, beeinflusst. Das zeigt sich in unseren Gewohnheiten.

0: Gewohnheiten, in dem, wie wir denken, handeln und manchmal eben auch darin, wie wir uns bewegen. Ich frage mich deshalb, welche Richtungen in meinem Leben habe ich eigentlich selbst gewählt und welchen folge ich, ohne es zu merken? Der Apostel Paulus schreibt in einem Brief an die christliche Gemeinde in Rom: Stellt euch nicht dieser Welt gleich, sondern ändert euch durch Erneuerung eures Sinnes, auf dass ihr prüfen könnt, was Gottes Wille ist, nämlich das Gute und Wohlgefällige und Vollkommene. Das finde ich auch für mich einen schönen Gedanken, beweglich zu bleiben, veränderungswillig in Richtung auf das Gute. Klar bin ich auch ein Gewohnheitstier, aber mich selbst gelegentlich zu fragen, stimmt mein Weg? Was bewirkt er? Für mich, für andere? Ist er gottgefällig? Anders gesagt, was würde Jesus dazu sagen? Also spaziere ich eine Runde durch die Nachbarschaft, um nachzudenken. Links herum, wie ich merke. Jesus würde jetzt schmunzeln, denke ich mir, und dann vielleicht fragen, woran würdest du es erkennen, wenn dein Weg durch mich erneuert wäre?
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1: Mit Frank Thomas. Jeder Dritte in Deutschland sorgt sich, seine Miete bald nicht mehr bezahlen zu können. Das geht aus dem jüngsten Mietenreport des Deutschen Mieterbundes hervor. Verbandspräsidentin Melanie Weber-Moritz warnte, die Krise am Wohnungsmarkt werde zunehmend zu einer Krise des Sozialstaates. Menschen sparten wegen hoher Mietkosten an Essen, Medikamenten und Altersvorsorge. Dem Mieterbund zufolge fehlen bundesweit rund 1,4 Millionen Wohnungen. Die Zahl der Sozialwohnungen sank auf einen Tiefstand von rund 1 Million. In und um Meuselwitz im Altenburger Land sollen in diesem Monat Luftmessungen beginnen. Laut Landratsamt will man damit die Auswirkungen des unterirdischen Schwelbrandes auf dem früheren Tagebaugelände untersuchen. Aus den Messdaten sollen mögliche Gesundheitsgefährdungen analysiert werden. Sachsens Obstbauern rechnen in diesem Jahr mit weniger Äpfeln, dafür in guter Qualität. Nach vorläufigen Schätzungen des Obstverbandes sollen etwa 44.300 Tonnen geerntet werden, 15% weniger als bei der außerordentlich guten Ernte im vergangenen Jahr. Auf einem abgeernteten Roggenfeld bei Tangerhütte im Landkreis Stendal ist ein über 132 Meter langes Walkreuz zu sehen. Mehrere Verbände und Vereine haben es mit einem Traktor in das Feld gezogen. Sie wollen damit nach eigenen Angaben wenige Tage vor der Landtagswahl ein Zeichen für den Zusammenhalt auf dem Land setzen. Soweit die Meldungen. 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
2: Und hier kommt der Wetterbericht für die MDR Schlagerwelt. Heute teils heiter, teils dichtere Wolken. In Sachsen-Anhalt gibt es am Nachmittag einzelne Schauer. Sonst bleibt es durchweg trocken. Die Höchstwerte liegen zwischen 20 und 24 Grad. Morgen zum Start noch häufig Sonne, später viele Wolken, stellenweise Regen bei 20 bis 25 Grad. Und am Freitag weiter unbeständig, windig, maximal 28 Grad.
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2: Und mit Nina und Mike. Einen schönen Mittwochvormittag.

0: Der Wolle war das, Wolfgang Petri in ihrer MDR Schlagerwelt. Und jetzt geht's um Hühner.
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0: Haben Sie eigentlich schon mal daran gedacht, ein Huhn zu mieten? Ja, mieten oder besser gesagt mehrere Hühner. Familie Angrig aus Gera-Keimberg stellt Kindergärten, Pflegeheimen und auch Familien ihre Hühner zur Verfügung mit allem, was dazugehört und hat mit diesem Angebot offenbar ins Schwarze getroffen. Veronika Lewandowski über eine Saison voller glücklicher Hühner und leuchtender Kinderaugen.
2: Weißt du, ich war vorhin der Einzige, der Hühnerkacke am Bein hatte.
3: Die Kinder aus dem Kindergarten Erlbach-Zwerge in Niederndorf bei Gera sind ganz aus dem Häuschen. 6 Hühner spazieren seit dieser Woche durch ihren Garten, abgetrennt durch Zaun und Schutznetz. Obwohl die Tiere erst kurz da sind, kennen sich die Kinder schon bestens aus.
4: Was sie essen dürfen, Körner.
5: Sauber halten.
6: Drauf achten, dass die nicht krank werden und dass die nicht gefressen werden.
3: Fast 2 Wochen haben sich die Kinder mit ihren Erziehern auf die neuen Mitbewohner vorbereitet. Die Hühner sind jetzt fester Bestandteil ihrer Projektwochen, sagt Einrichtungsleiterin Anja Elmer.
7: Ich finde es ganz toll, dass es unterschiedliche Hühner gibt. Vielleicht gibt es auch größere und kleinere Eier. Und ich denke, dass wir damit viele verschiedene Bildungsbereiche ansprechen können.
3: Huhnvermieter Lina und Matthias Angrig blicken mehr als zufrieden auf die Saison. Auch wenn anfangs kritische Kommentare die Freude trübten.
8: Sie können sich davon selber überzeugen, dass dem nicht so ist. Die Hühner leben im Prinzip wie wir, wenn wir im Sommer mit dem Wohnmobil wegfahren. Dann steigen wir in unser Wohnmobil ein, wir schlafen nicht an einem fremden Ort. Wir haben unser Zuhause, eine schöne andere Aussicht und lernen andere Menschen kennen.
3: Gestartet waren die beiden mit 2 Hühnergruppen für die Vermietung. Weil die Nachfrage aber sehr hoch war, musste eine dritte Voliere her und das Mietangebot wurde aufgestockt. Kurz vor Saisonende wird nun schon fürs nächste Jahr geplant, sagen die beiden.
9: Wir haben ja schon Reservierung wieder. Ja. Wiederholungstäter dabei. Jetzt steht der Winter ja dann erstmal an. Da haben wir ja gesagt, die Homepage mal ein bisschen noch, ein paar Ideen noch mit draufbringen.
3: Vielleicht ist dort ja auch Vorschüler Felix dabei.
10: Ich war mal auf dem Dorf, da gab es einen Sturm. Da zanken sich 5 Hühner schon um einen Ring vorm. Und als der Sturm dann war vorbei, dann sangen alle Piep. Dann die 5 Hühner schon einander wieder Sieb.
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1: Und darum wende ich mich an Sie, liebe Türhalter. Nur Sie können verstehen, wie schwer es ist, in einem Neubaublock, fünfte Etage, Innenstadt, unsere kleinen Lieblinge, Kanarienvögel, Wellensittiche, weiße Mäuse, Hamster sowie Kätzchen und Hündchen aufzuziehen. 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
1: Um 10 Uhr mit Susanne Lemke. Nach dem Drohnenangriff in Leipzig-Halle hat die EU-Außenbeauftragte Kaja Kallas den russischen Gesandten in Brüssel einbestellt. Vor einem Treffen der Außenminister in Irland sagte sie, es sei klar, dass die Tat alle Merkmale von staatlich gefördertem Terrorismus aufweise. Auf Frankreich bestellte den Geschäftsträger der russischen Botschaft ein. Belgien und Finnland kündigten das ebenfalls an. Gestern hatte die Bundesregierung Moskau für den Angriff verantwortlich gemacht und weitere Sanktionen angekündigt. Die FDP-Verteidigungsexpertin Marie-Agnes Strack-Zimmermann forderte im MDR insgesamt ein konsequenteres Vorgehen. Nach der Störung an einem Umspannwerk in Bergheim bei Köln sind insgesamt 5 Kraftwerksblöcke an 2 Standorten vom Netz gegangen. Das berichtet der Energieversorger RWE. Die allgemeine Stromversorgung sei dadurch aber nicht beeinträchtigt. Die Polizei geht davon aus, dass die Störung vorsätzlich herbeigeführt wurde. Erst gestern hatte es einen Sabotageakt auf das Stromnetz in Brandenburg gegeben. Der Grünen-Politiker Michael Kellner zeigte sich im MDR besorgt. Es sei mehr als nur ein dummer Jungenstreich, erforderte mehr Einsätze der Bundespolizei. Aus Sicht des Paritätischen Wohlfahrtsverbands hat sich der Personalmangel in vielen Kitas verfestigt. Einer neuen Untersuchung zufolge sind bundesweit rund 49.000 Stellen wegen fehlender Fachkräfte nicht besetzt. Auf weiteren 58.000 Stellen gäbe es Ausfälle wegen längerer Abwesenheiten. Der Paritätische Wohlfahrtsverband fordert, die Kita-Finanzierung nicht allein an der Zahl der betreuten Kinder zu bemessen. Ressourcen sollten gezielt nach Kriterien wie Armut, Migration und Inklusionsbedarf verteilt werden. Die Autohaus König-Gruppe hat Insolvenz angemeldet. Das melden mehrere Medien. Das Unternehmen betreibt deutschlandweit mehr als 80 Filialen. Dazu gehören auch über 20 Niederlassungen in Sachsen, Sachsen-Anhalt und Thüringen. Die Mitarbeiter sollen bereits informiert worden sein. König ist Hauptsponsor des Fußball-Regionalligisten FC Karlsruhe Jena. Auf dem Augsburger Hauptbahnhof ist am Morgen ein verdächtiger Gegenstand gefunden worden. Nach Angaben der Polizei wurde der Bahnhof gesperrt und der Zugverkehr eingestellt. Zuvor war in einem Gebäudedurchgang am Hauptbahnhof ein bisher unbekannter Gegenstand explodiert. 2 Menschen erlitten ein Knalltrauma, Fensterscheiben wurden beschädigt. Die Hintergründe sind noch unklar. Das waren die Nachrichten.
2: Und hier kommt der Wetterbericht für die MDR-Schlagerwelt. Heute teils heiter, teils dichtere Wolken. In Sachsen-Anhalt gibt es am Nachmittag einzelne Schauer. Sonst bleibt es durchweg trocken. Die Höchstwerte liegen zwischen 20 und 24 Grad. Morgen zum Start in den Donnerstag noch häufig Sonne. Später viele Wolken, stellenweise Regen bei 20 bis 25 Grad. Und am Freitag weiter unbeständig, zum Teil sehr windig, maximal 28 Grad.
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2: Einen schönen Mittwochvormittag wünsche ich Ihnen und hier kommt Sandy Wagner.

0: Kein Wort zu viel. Jürgen Renfort war das zusammen mit Dennis hier in ihrer MDR Schlagerwelt. So, und jetzt bitte Ohrenspitzen. 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

Das Schlager-Urgestein. Trafi Deutscher war das hier in ihrer MDR-Schlagerwelt und ich wünsche Ihnen einen schönen Mittwochvormittag und habe jetzt Claudia Jung für Sie. Im Herbst geht sie ja auf Tournee und im Gepäck wird sie dann auch ihre neue Single haben, die sie ihrem verstorbenen Mann gewidmet hat. Die Liebe meines Lebens, für immer du.

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1: Mit Frank Thomas. In Weimar treffen sich heute Abend die Außenminister von Deutschland, Polen und Frankreich. Johann Wadephul, Radosław Sikorski und Jean-Noël Barrot wollen unter anderem über hybride Bedrohungen und den Umgang mit Russland sprechen. Außerdem geht es beim sogenannten Weimarer Dreieck um die Lage im Nahen Osten und Impulse für die EU-Politik. Vor dem Dessauer Landgericht wird heute das Urteil im Prozess gegen zwei Pressefotografen erwartet. Ihnen wird Brandstiftung in 17 Fällen vorgeworfen. Sie sollen Waldflächen und Lagerhallen im Kreis Anhalt-Bitterfeld angezündet haben. Mit den geknipsten Bildern erzielten sie Einnahmen im vierstelligen Bereich. Der katholische Bischof von Dresden-Meißen, Timmer Evers, will nach MDR-Informationen offenbar vorzeitig in den Ruhestand gehen. Aus dem Bistum verlautete, Timmer Evers habe die Entscheidung bereits am Sonntag intern mitgeteilt. In Thüringen haben sich im ersten Halbjahr weniger Personen krank gemeldet als im Vorjahreszeitraumsvergleich. Nach Angaben der AOK Plus lag der Krankenstand bei 7,4%, 0,2 Prozentpunkte weniger. Die häufigste Ursache für Krankschreibungen waren demnach Atemwegserkrankungen sowie Muskel- und Skeletterkrankungen. Die Naturparks Dübnerheide und Zittauer Gebirge erhalten zusätzlich Geld. Beide bekommen nach Angaben von Landwirtschaftsminister von Breitenbuch insgesamt 250.000 Euro. Damit soll es beiden Parks ermöglicht werden, ihre Angebote in den Bereichen Bildung, Öffentlichkeitsarbeit und Regionalentwicklung auszubauen. Soweit die Meldungen. 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
2: Und jetzt der Wetterbericht für die MDR Schlagerwelt. Heute teils heiter, teils dichtere Wolken. In Sachsen-Anhalt gibt es am Nachmittag einzelne Schauer. Sonst bleibt es durchweg trocken. Die Höchstwerte 20 bis 24 Grad. Morgen zum Start noch häufig Sonne, später viele Wolken, stellenweise Regen bei 20 bis 25 Grad. Und am Freitag weiter unbeständig, maximal 28 Grad.
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2: Und ich habe jetzt einen echten Klassiker für Sie. Hier kommt Andreas Martin mit Samstagnacht in der Stadt.

0: Ein gebrauchter Tag, das war die Gabi. Gabi Baginski in der MDR Schlagerwelt. Und da geht es jetzt um einen Horst. Horst Nussbaum, den man kennen Sie.
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0: Und zwar kennen Sie ihn als Jack White. Er war sehr bekannt, ein sehr bekannter deutscher Komponist und Musikproduzent, hat auch selber gesungen. Am 2. September 1940 wurde er in Köln geboren. Als kleiner Kölner Jung, da trug er frühmorgens Brötchen und Zeitungen aus. Später lernte er dann den Beruf des Außenhandelskaufmanns, bildete sich an der Abendschule weiter, lernte Englisch, Italienisch, Holländisch, arbeitete als Marktforscher, Verkaufsleiter und Chef eines Autohauses und war selbstständiger Versicherungskaufmann. Seine erste wirkliche Karriere machte Horst Nussbaum unter dem Namen noch als Fußballspieler. Er spielte für Viktoria Köln. Und war das der große Traum der Fußballkarriere?
2: Nein, meine Träume waren immer zu singen. Ich habe als Kind immer geglaubt, ich bin der ganz große neue Star als Sänger. Ich habe Elvis Presley imitiert. Ich war aber auch ein Fan von Tenören. Aber irgendwann kam dann der Stimmbruch. Und nein, diese Träume haben sich dann leider nicht erfüllt. Aber ich wollte immer singen. Deshalb habe ich ja dann auch während der Zeit, als ich in Holland beim PSV Eindhoven gespielt habe und den Schallplattenvertrag angeboten bekommen habe, über Nacht mit meiner Fußballkarriere aufgehört. Bin weg von Holland und habe mich ja nur noch auf die Musik konzentriert.
0: Und er hatte ein Näschen für Newcomer wie All Three Lenders, David Hasselhoff, Laura Branigan, Toni Marshall, Andrea Jürgen, Jürgen Markus. Für sie hat er große Hits geschrieben. Er arbeitete mit Tina York, Irene Shear, Roland Kaiser, Hansi Hinterseer, Nina und Mike und Roberto Blanco zusammen. Und er hat viele, viele Songs produziert und Millionen verdient. Aber wie geht man mit einem solchen großen Erfolg um?
2: Ach naja, wissen Sie, ich meine, durch meine Kindheit bedingt, ich habe zu einem sehr frühen Zeitpunkt im Leben, ich muss heute sagen, Gott sei Dank, Demut gelernt. Ich bin immer bescheiden geblieben. Ich lebe auch nach der Philosophie, arm zu sein ist die schönste Sache der Welt, wenn man in Wirklichkeit ganz reich ist. Das heißt, man sieht mich nie in Designerklamotten. Sie sehen, ich sitze hier mit einem einfachen T-Shirt und das habe ich schon den dritten Tag hintereinander an. Und meinen Jeans und mit meinen Turnschuhen. Nein, ich bin eigentlich immer der geblieben, der ich immer war. Ganz einfacher Junge von der Straße. Und ich möchte das auch nicht ändern. Und warum auch? Meine Freunde lieben mich so und ist bei mir halt so.
0: Ja, 2014 beendete dann Jack White offiziell seine Karriere und zog sich weitgehend ins Privatleben zurück. Im letzten Jahr, im Oktober, verstarb er im Alter von 85 Jahren. Die Schlagerwelt erinnert an Jack White mit seinem großen Erfolg, die schöne Maid.
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1: Um 11 Uhr mit Susanne Lemke. Der sächsische Wirtschaftsminister Dirk Panther hat den neuen Vorstoß aus dem VW-Vorstand zum Aus für das Werk in Zwickau zurückgewiesen. Der SPD-Politiker sagte, Sachsen stehe fest an der Seite der Beschäftigten und werde für jeden Arbeitsplatz kämpfen. Die Wirtschaftswoche hatte zuvor berichtet, der VW-Vorstand empfehle dem Aufsichtsrat die Schließung von 4 Werken. Als erste sollten 2031 Zwickau und Emden die Produktion beenden. Arbeitnehmervertreter und das Land Niedersachsen wollen dem Aufsichtsrat am Freitag offenbar andere Lösungen vorschlagen. Nach dem Drohnenangriff in Leipzig-Halle bereitet die EU ein neues Sanktionspaket gegen Russland vor. Das kündigte Bundesaußenminister Johann Wadephul beim Treffen mit seinen Kollegen in Irland an. Die EU-Außenbeauftragte Kaja Kallas sagte, es sei klar, dass die Tat alle Merkmale von staatlich gefördertem Terrorismus aufweise. Sie bestellte den russischen EU-Gesandten in Brüssel ein. Gestern hatte die Bundesregierung Moskau für den Angriff in Leipzig-Halle verantwortlich gemacht und neue Sanktionen angekündigt. Nach der Störung an einem Umspannwerk in Bergheim bei Köln sind insgesamt 5 Kraftwerksblöcke an 2 Standorten vom Netz gegangen. Das berichtet der Energieversorger RWE. Die allgemeine Stromversorgung sei dadurch aber nicht beeinträchtigt. Die Polizei geht davon aus, dass die Störung vorsätzlich herbeigeführt wurde. Erst gestern hatte es einen Sabotageakt auf das Stromnetz in Brandenburg gegeben. Der Grünen-Politiker Michael Kellner zeigte sich im MDR besorgt. Das sei mehr als nur ein dummer Jungenstreich. Er forderte mehr Einsätze der Bundespolizei. In Augsburg hat die Polizei den Hauptbahnhof wieder freigegeben. Nach Angaben eines Sprechers hat sich ein zuvor entdeckter verdächtiger Gegenstand als harmlos erwiesen. Vor der Sperrung des Bahnhofs war ein weiterer Gegenstand in einem nahen Gebäudedurchgang explodiert. 2 Menschen wurden verletzt. Der Hintergrund ist noch unklar. Die DDR-Fußballlegende Eberhard Mats Vogel ist tot. Wie sein Sohn Tino Vogel dem MDR mitteilte, starb der Rekordspieler der DDR-Oberliga gestern im Alter von 83 Jahren. Vogel spielte für die Clubs Karl Marx Stadt und Carl Zeiss Jena. In den 70er Jahren gehörte er zu den besten Linksaußen der Welt. Nach seiner aktiven Karriere arbeitete er als Trainer. Das waren die Nachrichten.
2: Und hier kommt der Wetterbericht für die MDR-Schlagerwelt. Heute teils heiter, teils dichtere Wolken. In Sachsen-Anhalt gibt es am Nachmittag einzelne Schauer. Sonst bleibt es durchweg trocken. Die Höchstwerte liegen zwischen 20 und 24 Grad. Morgen zum Start noch häufig Sonne, später viele Wolken, stellenweise Regen bei 20 bis 25 Grad. Und am Freitag weiter unbeständig, windig, maximal 28 Grad.
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2: Ja, und wenn Sie heute ein Kaffeekränzchen planen, dann habe ich das richtige Lied für Sie.

0: Anne Haller war das hier in ihrer MDR Schlagerwelt und in dieser Woche heißt es ja Ohren gespitzt.
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Na, das ist auch so ein Gassenhauer. So kann es 100 Jahre weitergehen. Das war Uli Martin hier in ihrer MDR-Schlagerwelt und da sind ja die Klassiker zu Hause. In der nächsten halben Stunde, da schauen wir wieder mal in die deutschen Gerichtssäle und da geht es heute um eine Klimaanlage auf dem Balkon. Aber erstmal um 11:30 die Nachrichten aus ihrer Region, den Wetterbericht dazu. Und hier kommt Linda Feller, Deutschlands Country Queen Nummer 1 im Land der Träume.

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1: Mit Frank Thomas. Der Volkswagen-Vorstand hat sich nach einem Medienbericht einstimmig darauf verständigt, 4 Werke in Deutschland zu schließen, darunter das in Zwickau. Wie die Wirtschaftswoche meldet, geht das aus einem Papier für den Aufsichtsrat von Volkswagen hervor. Er kommt am Freitag zusammen. Demnach soll die Produktion in Zwickau und Emden 2031 enden, in Hannover ein Jahr später und in Neckarsulm 2034. Dem Bericht zufolge könnte der Vorstand das Auslaufen der Produktion am Aufsichtsrat vorbei umsetzen. Ein ICE hat am Abend auf der Fahrt nach Bayern den Halt in Bitterfeld ausgelassen. Nach MDR-Informationen mussten Reisende dann von Leipzig aus nach Bitterfeld. In Reinsdorf im Burgenlandkreis sind Feuerwehrleute noch immer damit beschäftigt, einen Brand in 2 Lagerhallen zu löschen. Das Feuer war gestern zunächst in einer Halle mit Maschinen ausgebrochen. Inzwischen brennt auch eine 2. Halle mit Strohballen. Wegen der Rauchentwicklung wurden Warnungen an die Anwohner herausgegeben. In Thüringen breitet sich der Waschbär immer weiter aus. Nach Angaben des Thüringischen Landesjagdverbandes wurden im vergangenen Jagdjahr fast 19.000 dieser Tiere erlegt. Das sind doppelt so viele wie im Vergleich vor 10 Jahren. Laut Jagdverband ist es nicht möglich, die nachtaktiven Tiere zu zählen. Ihre genaue Zahl in Thüringen sei deshalb nicht bekannt. Soweit die Meldungen. 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
2: Und hier kommt der Wetterbericht für die MDR Schlagerwelt. Heute teils heiter, teils dichtere Wolken. In Sachsen-Anhalt gibt es am Nachmittag einzelne Schauer. Sonst bleibt es durchweg trocken. Die Höchstwerte liegen zwischen 20 und 24 Grad. Morgen zum Start in den Donnerstag noch häufig Sonne. Später viele Wolken, stellenweise Regen bei 20 bis 25 Grad. Und am Freitag weiter unbeständig, zum Teil sehr windig, maximal 28 Grad.
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2: Ja, und ich habe jetzt Roy Black für Sie. Einen schönen Vormittag wünsche ich.

0: Die Wenke war das. Wenke Mühre in der MDR-Schlagewelt. Und der Charlie, der ist pleite. Er braucht eine Mark. Einen schönen Vormittag wünsche ich Ihnen. Und wir schauen wieder mal in die deutschen Gerichtssäle.
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0: Sie wissen ja, da werden jede Woche wichtige und interessante Urteile gesprochen. Und die MDR-Schlagewelt präsentiert Ihnen die bedeutendsten Entscheidungen in Kurzform. Heute geht es um die Frage, hat eine Eigentümer, eine Wohnungseigentümergemeinschaft Mitspracherecht, wenn ich mir eine Klimaanlage auf dem Balkon bauen will? Katja Dietrich mit den Details.
2: Es ist Sommer und Ludwig Luft schwitzt in seiner Berliner Eigentumswohnung. Die Lösung scheint einfach, eine Klimaanlage. Die soll kühle Luft in die Wohnung pusten, während draußen am Balkon ein Außengerät die Wärme abgibt. Doch dafür muss die Hauswand angebohrt werden. Genau das gefällt der Eigentümergemeinschaft gar nicht. Sie lehnt den Antrag ab. Ludwig Luft zieht deshalb vor Gericht. Vor dem Amtsgericht Pankow verliert er noch. Das Landgericht Berlin gibt ihm dann Recht. Und jetzt bestätigt auch der Bundesgerichtshof die Entscheidung.
3: Der Einbau der Klimaanlage hat für die anderen Wohnungseigentümer keine Beeinträchtigung zur Folge, die über das unvermeidliche Maß hinausgeht. Auch mögliche Geräusche sind in der Regel kein Grund, den Einbau von vornherein abzulehnen.
2: Der Eigentümer darf ein sogenanntes Klimasplit-Gerät einbauen, auch wenn die Eigentümergemeinschaft dagegen ist.
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1: Um 12 Uhr mit Jean-Marc Heukemess. In Thüringen verlassen drei BSW-Abgeordnete Partei und Fraktion. Das gab die Fraktionschefin Sigrid Hupach im Landtag bekannt. Mit den Austritten von Stefan Vogawa, Dirk Hoffmeister und Roberto Kobelt strumpft die Fraktion von 15 auf 12 Mitglieder. Das BSW ist Teil der CDU-geführten Minderheitsregierung von Ministerpräsident Mario Vogt. Das sorgt im BSW seit längerem für eine Kontroverse mit der Bundesspitze. Im August hatte sich der Thüringer Abgeordnete Matthias Herzog aus der Partei, aber nicht aus der Fraktion zurückgezogen. Sachsens Ministerpräsident Michael Kretschmer sieht das Aus für das VW-Werk in Zwickau noch nicht besiegelt. In einem Videostatement sprach der CDU-Politiker von bedrückenden Gerüchten. Auch am Freitag werde es dazu im Aufsichtsrat keine Entscheidung geben. Wirtschaftsminister Dirk Panther erklärte, Sachsen stehe fest an der Seite der Beschäftigten und werde für jeden Arbeitsplatz kämpfen. Die Wirtschaftswoche hatte berichtet, dass der VW-Vorstand dem Aufsichtsrat unter anderem empfiehlt, die Produktion in Zwickau 2031 zu beenden. Das Bundeskabinett hat den Gesetzentwurf zur Einkommenssteuerreform auf den Weg gebracht. Vorgesehen ist eine Entlastung von 10 Milliarden Euro bis 2028. Davon sollen vor allem kleine und mittlere Einkommen und Familien profitieren. So steigt der Steuerfreibetrag auf 12.900 Euro. Auch das Kindergeld wird erhöht. Im Gegenzug soll der Steuersatz für sehr hohe Einkommen angehoben werden. Außerdem hat das Kabinett bundesweite Standards für die Betreuung und Förderung in Kitas beschlossen. Nach dem Angriff auf ein Umspannwerk in Brandenburg ermittelt die Polizei unter anderem wegen Terrorverdachts. Das teilte das zuständige Präsidium in Potsdam mit. Der Angriff hatte gestern zu Kurzschlüssen an zwei Höchstspannungsleitungen geführt. Nach einer nächtlichen Störung an einem Umspannwerk in Bergheim bei Köln wird ebenfalls von einer vorsätzlichen Tat ausgegangen. NRW-Innenminister Herbert Reul sprach von einem Verdacht verfassungsfeindlicher Sabotage. Der DDR-Fußballer Eberhard Mats Vogel ist tot. Wie sein Sohn Tino Vogel dem MDR mitteilte, starb der Rekordspieler der DDR-Oberliga gestern im Alter von 83 Jahren. Vogel spielte für die Clubs Karl-Marx-Stadt und Carl Zeiss Jena. In den 70er Jahren gehörte er zu den besten Linksaußen der Welt. Nach seiner aktiven Karriere arbeitete er als Trainer. Das waren die Nachrichten.
2: Und jetzt der Wetterbericht für die MDR Schlagerwelt. Heute teils heiter, teils dichtere Wolken. In Sachsen-Anhalt gibt es am Nachmittag einzelne Schauer. Sonst bleibt es durchweg trocken. Die Höchstwerte 20 bis 24 Grad. Morgen zum Start noch häufig Sonne, später viele Wolken, stellenweise Regen bei 20 bis 25 Grad. Und am Freitag weiter unbeständig, maximal 28 Grad.
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2: Ja, und wie immer heißt es an dieser Stelle Mahlzeit. Lassen Sie sich Ihr Mittagessen schmecken. Von uns gibt es die Musik. Hier habe ich Juliane Werner.

0: Das war Nina Lizell hier in der MDR Schlagerwelt und macht doch kein Geheimnis draus. Und wir machen auch kein Geheimnis draus, was Sie am Freitagabend im Ersten sehen können.
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0: Zusammen mit Esther Sedlacek moderiert Florian Silbereisen am 4. September, also am Freitagabend, die Goldene Henne im Ersten. Bereits zum 5. Mal präsentiert er die große Gala des beliebten Publikumspreises. Und natürlich werden viele, viele Stars mit auf der Bühne zu sehen sein. 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Hören Sie mal.
2: Ja, also es sind ja so viele tolle Stars aus Sport, aus Film, Fernsehen, Entertainment. Bei Musik weiß ich gar nicht, wo ich anfangen soll. Von Peter Maffay, Johannes Oerding, Kerstin Ott, Unheilig, HP Kerkeling, alles ist da. Take That wird bei uns sein in Leipzig live. Und auch jetzt darf ich verkünden, exklusiv, eine der erfolgreichsten Künstlerinnen Europas, Helene Fischer, wird auch zu.
3: Ja.
2: Freuen wir uns sehr.
3: Ja, freuen wir uns sehr.
2: Sehr cool.
3: Ja.
2: Dürfte neulich noch mit ihr im Stadion auftreten in München bei ihrem unglaublichen Open Air in der Allianz Arena.
4: Das war doch auch super, oder?
2: Ja, sensationell. Und da war ich echt aufgeregt, als ich da raus bin und mit ihr singen durfte. Und dass sie jetzt zu uns nach Leipzig kommt, zur Henne, freue ich mich.
0: Ja, Helene Fischer wird also mit dabei sein bei der Goldene Henne am Freitagabend ab 20.15 Uhr zu sehen im Ersten. Und da wird sie dann ihre neue Single präsentieren, die erst am Freitag veröffentlicht wird, aber dann in unserer ARD-Hitparade mit dabei ist. 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
1: Mit Frank Thomas. Im Landkreis Gotha wächst der Widerstand gegen eine geplante Biogasanlage in Remstedt. Wie die Thüringer Allgemeine berichtet, hat sich neben vielen Bürgern nun auch die Gemeinde gegen den geplanten Standort ausgesprochen. Das Unternehmen Bioenergie Gotha Nord will dort mit Biogas Strom und Wärme erzeugen. Laut der Firma soll es keine Geruchsbelästigung für die Anwohner geben. In Gardelegen ist die Feuerwehr im Großeinsatz, um einen Brand in einem Vereinsheim zu löschen. Wegen starker Rauchentwicklung sollen Bewohner der Stadt Türen und Fenster geschlossen halten. Die Warnung betrifft auch das Gebiet um die Bundesstraße 188 bei Klosterneuendorf und die Bundesstraße 71 bei Zinau. Im Burgenlandkreis beschäftigt schon seit gestern ein stark qualmender Großbrand in Reinsdorf die Feuerwehr. Dort brennt eine Halle mit Strohballen. Der VW-Vorstand hat sich nach einem Medienbericht einstimmig darauf verständigt, 4 Werke in Deutschland zu schließen, darunter das in Zwickau. Wie die Wirtschaftswoche meldet, geht das aus einem Papier für den Aufsichtsrat von Volkswagen hervor. Er kommt am Freitag zusammen. Demnach soll die Produktion in Zwickau und Emden 2031 enden, in Hannover ein Jahr später und in Neckarsulm 2034. Dem Bericht zufolge könnte der Vorstand das Auslaufen der Produktion am Aufsichtsrat vorbei umsetzen. Soweit die Meldungen. 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
2: Und hier kommt der Wetterbericht für die MDR Schlagerwelt. Heute teils heiter, teils dichtere Wolken. In Sachsen-Anhalt gibt es am Nachmittag einzelne Schauer. Sonst bleibt es durchweg trocken. Die Höchstwerte liegen zwischen 20 und 24 Grad. Morgen zum Start noch häufig Sonne, später viele Wolken, stellenweise Regen bei 20 bis 25 Grad. Und am Freitag weiter unbeständig, windig, maximal 28 Grad.
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2: Und ich kann jetzt nur sagen, viel Spaß beim Mitsingen. Hier kommt Ulla Norden mit Urlaub.

0: Das war Bernhard Brink in ihrer MDR Schlagerwelt und ich bin noch zu haben. Vielleicht für einen Nachtisch. Musikalisch auf alle Fälle geht es ja rund um die Uhr 24/7 ihre Schlagerhits hier in ihrer MDR Schlagerwelt. 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Sage wie immer Tschüss, Bye Bye, Ihr euer Andreas Kallwitz. Bis morgen früh 6 Uhr und dann starten wir gemeinsam in den Donnerstag.
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1: Um 13 Uhr mit Jean-Marc Heukemes. In Thüringen verlassen drei BSW-Abgeordnete Partei und Fraktion. Das gab Fraktionschefin Sigrid Hupach im Landtag bekannt. Mit den Austritten von Stefan Wogawa, Dirk Hoffmeister und Roberto Kobel schrumpft die Fraktion auf 12 Mitglieder. Das BSW ist Teil der CDU-geführten Minderheitsregierung von Ministerpräsident Mario Vogt. Das sorgt im BSW seit längerem für eine Kontroverse mit der Bundesspitze. Erst am Montag hatte sich der Thüringer Abgeordnete Matthias Herzog aus der Partei, aber nicht aus der Fraktion zurückgezogen. Sachsens Ministerpräsident Michael Kretschmer sieht das Aus für das VW-Werk in Zwickau noch nicht besiegelt. Der CDU-Politiker sprach von bedrückenden Gerüchten. Auch am Freitag werde es dazu im Aufsichtsrat keine Entscheidung geben. Wirtschaftsminister Dirk Panther erklärte, Sachsen stehe fest an der Seite der Beschäftigten und werde für jeden Arbeitsplatz kämpfen. Die Wirtschaftswoche hatte berichtet, dass der VW-Vorstand im Aufsichtsrat unter anderem empfiehlt, die Produktion in Zwickau 2031 zu beenden. Das Bundeskabinett hat den Gesetzentwurf zur Einkommensteuerreform auf den Weg gebracht. Vorgesehen ist eine Entlastung von 10 Milliarden Euro bis 2028. Davon sollen vor allem kleine und mittlere Einkommen und Familien profitieren. So steigt der Steuerfreibetrag auf 12.900 Euro. Auch das Kindergeld wird erhöht. Im Gegenzug soll der Steuersatz für sehr hohe Einkommen angehoben werden. Außerdem hat das Kabinett bundesweite Standards für die Betreuung und Förderung in Kitas beschlossen. Nach dem Angriff auf ein Umspannwerk in Brandenburg ermittelt die Polizei unter anderem wegen Terrorverdachts. Das teilte das zuständige Präsidium in Potsdam mit. Der Angriff hatte gestern zu Kurzschlüssen an zwei Höchstspannungsleitungen geführt. Nach einer nächtlichen Störung an einem Umspannwerk im Bergheim bei Köln wird ebenfalls von einer vorsätzlichen Tat ausgegangen. NRW-Innenminister Herbert Reul sprach von einem Verdacht verfassungsfeindlicher Sabotage. Der Schauspieler Armin Müller-Stahl erhält die Goldene Henne für sein Lebenswerk. Wie der MDR mitteilte, wird der 95-Jährige die Auszeichnung am Freitag in Leipzig persönlich entgegennehmen. Müller-Stahl war sowohl in der DDR als auch in der Bundesrepublik erfolgreich. Auch in Hollywood gelang ihm der Durchbruch. Für seine Darstellung in Die Manns, ein Jahrhundertroman, erhielt er den Grimme-Preis. Das waren die Nachrichten.
2: Das Wetter. Am Nachmittag mehr Wolken als Sonne. In Sachsen-Anhalt stellenweise Regen, sonst meist trocken. Die Werte 20 bis 24, in den Bergen um die 18 Grad. Und es ist weniger windig als gestern. Morgen zum Start in Sachsen noch viel Sonne, sonst später überall stark bewölkt und stellenweise Regen. Dazu weht ein recht kräftiger Wind bei 20 bis 24 Grad. Am Freitag spätsommerlich warm, bis zu 28 Grad. Und im Norden Sachsen-Anhalts kälter und regnerisch.
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2: Ja, beim nächsten Song, da muss ich immer schmunzeln. Von den Flippers, der kleine Flo in meinem Herzen. Schönen Mittag.

Herzlich willkommen in Ihrer MDR-Schlagerwelt. Schön, dass Sie eingeschaltet haben. Ja, manchmal, da reicht ein einziger Mensch, um den trübsten Tag hell zu machen. Wie ein persönlicher Sonnenstrahl mitten im Alltag. Und genau dieses Gefühl bringt uns der sympathische Italo-Schlagerstar Bruno Ferrara mit seiner neuen Single mit. Ein Song wie ein lauer Sommerabend. Ja, und noch ist es ja einfach draußen sommerlich. Ja, ein lauer Sommerabend am Meer, ruhig und gemütlich. Also träumen wir uns weg. Und charmant und absolut herzerwärmend singt jetzt dazu Bruno Ferrara mit »Weil du die Sonne bist«.

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1: Mit Frank Thomas. Im Landkreis Gotha wächst der Widerstand gegen eine geplante Biogasanlage in Remstedt. Wie die Thüringer Allgemeine berichtet, hat sich neben vielen Bürgern nun auch die Gemeinde gegen den geplanten Standort ausgesprochen. Das Unternehmen Bioenergie Gotha Nord will dort mit Biogas Strom und Wärme erzeugen. Laut der Firma soll es keine Geruchsbelästigung für die Anwohner geben. In Gardelegen ist die Feuerwehr im Großeinsatz, um einen Brand in einem Vereinsheim zu löschen. Wegen starker Rauchentwicklung sollen Bewohner der Stadt Türen und Fenster geschlossen halten. Die Warnung betrifft auch das Gebiet um die Bundesstraße 188 bei Klosterneuendorf und die Bundesstraße 71 bei Zienau. Im Burgenlandkreis beschäftigt schon seit gestern ein stark qualmender Großbrand in Reinsdorf die Feuerwehr. Dort brennt eine Halle mit Strohballen. Der VW-Vorstand hat sich nach einem Medienbericht einstimmig darauf verständigt, 4 Werke in Deutschland zu schließen, darunter das in Zwickau. Wie die Wirtschaftswoche meldet, geht das aus einem Papier für den Aufsichtsrat von Volkswagen hervor. Er kommt am Freitag zusammen. Demnach soll die Produktion in Zwickau und Emden 2031 enden, in Hannover ein Jahr später und in Neckarsulm 2034. Dem Bericht zufolge könnte der Vorstand das Auslaufen der Produktion am Aufsichtsrat vorbei umsetzen. Soweit die Meldungen. 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
2: Das Wetter. Am Nachmittag mehr Wolken als Sonne. In Sachsen-Anhalt stellenweise Regen, sonst meist trocken. Die Werte 20 bis 24, in den Bergen um die 18 Grad. Und es ist weniger windig als gestern. Morgen zum Start in Sachsen noch viel Sonne, sonst später überall stark bewölkt und stellenweise Regen. Dazu weht ein recht kräftiger Wind bei 20 bis 24 Grad. Am Freitag spätsommerlich warm, bis zu 28 Grad. Und im Norden Sachsen-Anhalts kälter und regnerisch.
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2: Er will mehr, zumindest im Song. Wolfgang Petri jetzt hier bei uns, mit einem Titel aus dem Jahre 2001, Ich will mehr.

0: Willkommen zurück in der MDR Schlagerwelt mit einem Blick aufs Wetter. Wir schalten rüber zur MDR aktuell. Fragen nach bei Jörg Schröder. Lieber Jörg, wie sieht's aus mit Hitzesommer? Können wir heute nicht dienen?
1: Nicht wirklich. Die Temperaturen sind doch eher mäßig warm. Aktuell liegen wir aber immer noch bei Werten in vielen Gebieten unter 20 Grad. Ich sehe nur im Salzlandkreis in Sachsen-Anhalt eine 23. Die 23, 24 Grad sind heute die höchsten Temperaturen. In den Bergen ist es natürlich noch ein bisschen kälter. Da Temperaturen um die 18, 19 Grad. Und auch in den nächsten Stunden erleben und das, was wir jetzt schon haben, da ist zum Teil viel Sonnenschein dabei, aktuell zum Beispiel im Wartburgkreis oder auch entlang der Werra. Genauso auch viele Wolken, wie aktuell zum Beispiel im Süden von Sachsen-Anhalt. Und die Schauer kommen auch noch dazu, allerdings nur in Sachsen-Anhalt. Kann es in den nächsten Stunden mal ein paar Regentropfen geben. In Sachsen und Thüringen gehen wir bis zum Abend höchstwahrscheinlich komplett trocken durch den Tag.
0: Ja, so langsam spürt man, es wird herbstlich. Wie sieht es denn dann morgen aus? Gibt es Regen, gibt es Sonne?
1: Ja, das trifft es schon, muss ich sagen. Also wir fangen zwar in Sachsen noch mit ein bisschen Sonnenschein an, aber dann ziehen von Westen ja mehr und mehr Wolken herein. Und gerade in der zweiten Nachthälfte, in der zweiten Tageshälfte haben wir morgen dann mit Schauern zu tun. Also insgesamt ein recht ungemütlicher Tag und auch der Wind, du hast es schon angesprochen, ist morgen recht kräftig. Die Temperaturen gehen rauf bis 24, 25 Grad. Wer noch ein bisschen mehr Wärme sucht, den biete ich einfach den Freitag an, denn da sind Temperaturen bis 27, 28 Grad möglich.
0: Lieber Jörg, vielen lieben Dank. So, weiter geht's mit Mo und Gregor. Hätte ich noch mal die Wahl.

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1: Um 14 Uhr mit Jean-Marc Heukemes. In Thüringen verlassen drei BSW-Abgeordnete Partei und Fraktion. Wie Stefan Wogowa, Dirk Hofmeister und Roberto Kobold mitteilten, wollen sie im Landtag bleiben. Ihren Schritt begründeten sie mit anhaltenden Angriffen der Bundesführung der Partei auf den Thüringer Landesverband. Die BSW-Fraktion ist Teil der CDU-geführten Minderheitsregierung. Welche Auswirkungen die Austritte auf die Mehrheitsverhältnisse im Landtag haben, ist unklar. Die AfD kündigte einen Antrag auf Neuwahl des Landtages an. Sachsens Ministerpräsident Michael Kretschmer sieht das Aus für das VW-Werk in Zwickau noch nicht besiegelt. Der CDU-Politiker sprach von bedrückenden Gerüchten. Auch am Freitag werde es dazu im Aufsichtsrat keine Entscheidung geben. Wirtschaftsminister Dirk Panther erklärte, Sachsen stehe fest an der Seite der Beschäftigten und werde für jeden Arbeitsplatz kämpfen. Die Wirtschaftswoche hatte berichtet, dass der VW-Vorstand dem Aufsichtsrat unter anderem empfiehlt, die Produktion in Zwickau 2031 zu beenden. Das Bundeskabinett hat den Gesetzentwurf zur Einkommensteuerreform auf den Weg gebracht. Vorgesehen ist eine Entlastung von 10 Milliarden Euro bis 2028. Davon sollen vor allem kleine und mittlere Einkommen und Familien profitieren. So steigt der Steuerfreibetrag auf 12.900 Euro. Auch das Kindergeld wird erhöht. Im Gegenzug soll der Steuersatz für sehr hohe Einkommen angehoben werden. Außerdem hat das Kabinett bundesweite Standards für die Betreuung und Förderung in Kitas beschlossen. Das Umweltprogramm der Vereinten Nationen, UNEP, geht davon aus, dass das Pariser Klimaziel vorerst nicht mehr zu halten ist. Konkret geht es um den Plan, die Erderwärmung auf 1,5 Grad zu begrenzen. In einem neuen UNEP-Bericht heißt es, vieles deutet darauf hin, dass diese Grenze schon in den kommenden Jahren dauerhaft überschritten werde. Selbst bei einem optimistischen Szenario werde der Temperaturanstieg bei 1,8 Grad liegen. Der französische Regisseur Jean-Paul Rameau ist tot. Wie französische Medien unter Berufung auf seine Familie berichten, starb er im Alter von 94 Jahren. Rameau prägte das Kino mit Klassikern wie Cyrano von Bergerac und Der Husar auf dem Dach. Das waren die Nachrichten.
2: Das Wetter. Am Nachmittag mehr Wolken als Sonne. In Sachsen-Anhalt stellenweise Regen, sonst meist trocken. Die Werte 20 bis 24, in den Bergen um die 18 Grad. Und es ist weniger windig als gestern. Morgen zum Start in Sachsen noch viel Sonne, sonst später überall stark bewölkt und stellenweise Regen. Dazu weht ein recht kräftiger Wind bei 20 bis 24 Grad. Am Freitag spätsommerlich warm, bis zu 28 Grad. Und im Norden Sachsen-Anhalts kälter und regnerisch.
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2: Dirk Busch jetzt mit Du kennst mich aus dem Jahre 92. Schöne Grüße.

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1: Ich grüße Sie. 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
1: Mit Frank Thomas. Im Landkreis Gotha wächst der Widerstand gegen eine geplante Biogasanlage in Remstedt. Wie die Thüringer Allgemeine berichtet, hat sich neben vielen Bürgern nun auch die Gemeinde gegen den geplanten Standort ausgesprochen. Das Unternehmen Bioenergie Gotha Nord will dort mit Biogas Strom und Wärme erzeugen. Laut der Firma soll es keine Geruchsbelästigung für die Anwohner geben. In Gardelegen ist die Feuerwehr im Großeinsatz, um einen Brand in einem Vereinsheim zu löschen. Wegen starker Rauchentwicklung sollen Bewohner der Stadt Türen und Fenster geschlossen halten. Die Warnung betrifft auch das Gebiet um die Bundesstraße 188 bei Klosterneuendorf und die Bundesstraße 71 bei Zinau. Im Burgenlandkreis beschäftigt schon seit gestern ein stark qualmender Großbrand in Reinsdorf die Feuerwehr. Dort brennt eine Halle mit Strohballen. Der VW-Vorstand hat sich nach einem Medienbericht einstimmig darauf verständigt, 4 Werke in Deutschland zu schließen, darunter das in Zwickau. Wie die Wirtschaftswoche meldet, geht das aus einem Papier für den Aufsichtsrat von Volkswagen hervor. Er kommt am Freitag zusammen. Demnach soll die Produktion in Zwickau und Emden 2031 enden, in Hannover ein Jahr später und in Neckarsulm 2034. Dem Bericht zufolge könnte der Vorstand das Auslaufen der Produktion am Aufsichtsrat vorbei umsetzen. Soweit die Meldungen. 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
2: Das Wetter. Am Nachmittag mehr Wolken als Sonne. In Sachsen-Anhalt stellenweise Regen, sonst meist trocken. Die Werte 20 bis 24, in den Bergen um die 18 Grad. Und es ist weniger windig als gestern. Morgen zum Start in Sachsen noch viel Sonne, sonst später überall stark bewölkt und stellenweise Regen. Dazu weht ein recht kräftiger Wind bei 20 bis 24 Grad. Am Freitag spätsommerlich warm, bis zu 28 Grad und im Norden Sachsen-Anhalts kälter und regnerisch.
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2: Gedankenblitze, na, das kennen Sie doch sicher auch. So wie Michael Morgan das jetzt besingt.

0: Genau 26 Jahre ist die Saison jetzt alt. Annalena von Michael Heck und damit schöne Grüße aus der MDR Schlagerwelt. Ja, wenn wir schon in der Vergangenheit schwelgen, vielleicht erinnern Sie sich noch an Ihre erste Platte. Wir haben nachgefragt und uns im Sendegebiet umgehört.
1: Ich kann mich erinnern, dass es so eine Weihnachtsschallplatte war mit Frank Schöbel.
2: Weihnachten in Familie.
3: Das war Reinhard Lakomi, Traumzauberbaum. War halt Kindermusik, war halt damals noch ein kleiner Schnäppke, aber ja, wunderbares Ding. Ist leider mittlerweile kaputt gegangen, aber das ist noch drin in Erinnerung.
4: Guten Morgen.
5: Guten Morgen, Traumzauberbaum.
0: Ja, daran kann ich mich auch noch erinnern, denn genau diese Platte hatte ich auch. Und ich meine, auf dem Cover, ja, da war natürlich ein Traumzauberbaum drauf. Und das habe ich geliebt als Kind und mir sehr oft angehört. So, vom Traumzauberbaum geht es jetzt wieder weiter zur Musik. Und die kommt von den Schlagerpiloten. Was ganz Neues, Schuld war nur der Limoncello.

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1: Um 15 Uhr mit Jean-Marc Heukemes. Nach dem Drohnenangriff auf dem Leipziger Flughafen ist es dem Bundeskriminalamt offenbar gelungen, Tatverdächtige zu identifizieren. Nach Informationen von NDR, WDR und Süddeutscher Zeitung handelt es sich um einen Belarussen mit russischem Pass und einen gebürtigen Russen mit lettischem Pass. Von den Belarussen seien DNA-Spuren unter anderem an einer der Drohnen und an einer Antenne entdeckt worden. Der zweite Mann soll Verbindungen zum russischen Geheimdienst haben. Beide sollen nicht mehr in Deutschland sein. Das russische Außenministerium hat den Geschäftsträger der deutschen Botschaft in Moskau einbestellt. Das Ministerium sprach von antirussischen Handlungen und Äußerungen der deutschen Führung. Damit reagiert der Kreml auf neue deutsche Sanktionen. Die Bundesregierung hatte gestern Russland für den Drohnenangriff auf dem Leipziger Flughafen verantwortlich gemacht und Sanktionen angekündigt. Russland kündigte bereits gestern Gegensanktionen an. Nach der Störung an einem Umspannwerk bei Köln haben die Ermittler 6 Abschussvorrichtungen gefunden. Die Ermittler erklärten, die Täter hätten mit Hilfe dieser Vorrichtungen Kabel über die Oberleitung gebracht und so einen Kurzschluss versucht. NRW-Innenminister Herbert Reul sprach von Absicht und von einem Angriff auf das Land. Bereits gestern hatten Unbekannte versucht, das Stromnetz in Südbrandenburg zum Absturz zu bringen. In beiden Fällen gehen die Ermittler inzwischen von Sabotage aus. In Thüringen verlassen 3 BSW-Abgeordnete Partei und Fraktion. Wie Stefan Vogova, Dirk Hoffmeister und Roberto Kobelt mitteilten, wollen sie im Landtag bleiben. Ihren Schritt begründeten sie mit anhaltenden Angriffen der Bundesführung der Partei auf den Thüringer Landesverband. Die BSW-Fraktion ist Teil der CDU-geführten Minderheitsregierung. Welche Auswirkungen die Austritte auf die Mehrheitsverhältnisse im Landtag haben, ist unklar. Die AfD kündigte einen Antrag auf Auflösung und Neuwahl des Landtages an. Der Schauspieler Armin Müller-Stahl erhält die Goldene Henne für sein Lebenswerk. Wie der MDR mitteilte, wird der 95-Jährige die Auszeichnung am Freitag in Leipzig persönlich entgegennehmen. Müller-Stahl war sowohl in der DDR als auch in der Bundesrepublik erfolgreich. Auch in Hollywood gelang ihm der Durchbruch. Für seine Darstellung in Die Manns, ein Jahrhundertroman, erhielt er den Grimme-Preis. Das waren die Nachrichten.
2: Das Wetter. Am Nachmittag mehr Wolken als Sonne. In Sachsen-Anhalt stellenweise Regen, sonst meist trocken. Die Werte 20 bis 24, in den Bergen um die 18 Grad. Und es ist weniger windig als gestern. Morgen zum Start in Sachsen noch viel Sonne, sonst später überall stark bewölkt und stellenweise Regen. Dazu weht ein recht kräftiger Wind bei 20 bis 24 Grad. Am Freitag spätsommerlich warm, bis zu 28 Grad. Und im Norden Sachsen-Anhalts kälter und regnerisch.
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2: Weiter geht's mit Maywood und Lichtermeer. Schöne Grüße.

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1: Mit Frank Thomas. Im Landkreis Gotha wächst der Widerstand gegen eine geplante Biogasanlage in Remstedt. Wie die Thüringer Allgemeine berichtet, hat sich neben vielen Bürgern nun auch die Gemeinde gegen den geplanten Standort ausgesprochen. Das Unternehmen Bioenergie Gotha Nord will dort mit Biogas Strom und Wärme erzeugen. Laut der Firma soll es keine Geruchsbelästigung für die Anwohner geben. In Gardelegen ist die Feuerwehr im Großeinsatz, um einen Brand in einem Vereinsheim zu löschen. Wegen starker Rauchentwicklung sollen Bewohner der Stadt Türen und Fenster geschlossen halten. Die Warnung betrifft auch das Gebiet um die Bundesstraße 188 bei Klosterneuendorf und die Bundesstraße 71 bei Zinau. Im Burgenlandkreis beschäftigt schon seit gestern ein stark qualmender Großbrand in Reinsdorf die Feuerwehr. Dort brennt eine Halle mit Strohballen. Der VW-Vorstand hat sich nach einem Medienbericht einstimmig darauf verständigt, 4 Werke in Deutschland zu schließen, darunter das in Zwickau. Wie die Wirtschaftswoche meldet, geht das aus einem Papier für den Aufsichtsrat von Volkswagen hervor. Er kommt am Freitag zusammen. Demnach soll die Produktion in Zwickau und Emden 2031 enden, in Hannover ein Jahr später und in Neckarsulm 2034. Dem Bericht zufolge könnte der Vorstand das Auslaufen der Produktion am Aufsichtsrat vorbei umsetzen. Soweit die Meldungen. 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
2: Das Wetter. Am Nachmittag mehr Wolken als Sonne. In Sachsen-Anhalt stellenweise Regen, sonst meist trocken. Die Werte 20 bis 24, in den Bergen um die 18 Grad. Und es ist weniger windig als gestern. Morgen zum Start in Sachsen noch viel Sonne, sonst später überall stark bewölkt und stellenweise Regen. Dazu weht ein recht kräftiger Wind bei 20 bis 24 Grad. Am Freitag spätsommerlich warm bis zu 28 Grad und im Norden Sachsen-Anhalts kälter und regnerisch.
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2: Zurück in die 80er jetzt zusammen mit Lena Valaitis und Gloria.

0: Willkommen zurück in der MDR Schlagerwelt. Ja, Stefan Ross, der Showmaster, muss ja einiges verkraften. Zum einen das Ende seiner Show, immer wieder sonntags ab 2027, und aber auch privat. Da muss er auch ganz schön eine harte Seite zeigen. Was es da an News gibt, hier ein paar Informationen. Große Gefühle, gemeinsame Krisen und ein ganz tiefes Vertrauen prägen die Beziehung von Showmaster Stefan Ross und Sängerin Eva Loginger. Seit 3,5 Jahren teilen die beiden nun ihr Leben, doch heftige Anfeindungen überschatten ihren gemeinsamen Start. Im RTL-Interview berichten sie jetzt sogar von schockierenden Morddrohungen aus dem früheren Freundeskreis. Eva Loginger erzählt sichtlich bewegt, dass jeder Mensch seine Geschichte im Leben besitze. Wenn man sich verliebt, sein Herz verliert und dann solche Drohungen bekommt, trifft einen das einfach am allermeisten. Daraufhin sortiert das Paar im Bekanntenkreis erst einmal radikal aus. Doch diese schwere Anfangszeit schweißt die beiden erst recht fest zusammen. Stefan Ross betont rückblickend, dass ihr damaliger Zusammenhalt das Fundament für ihre heutige Stärke bilde. Auf eine Hochzeit verzichten die beiden vorerst, trotz aller Harmonie. Nach Stefans 3 Ehen genießen sie ihr Liebesglück im Moment einfach ganz unbeschwert ohne Trauschein.
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1: Um 16 Uhr mit Jean-Marc Heukemes. Nach dem Drohnenangriff auf dem Leipziger Flughafen ist es dem Bundeskriminalamt offenbar gelungen, Tatverdächtige zu identifizieren. Nach Informationen von NDR, WDR und Süddeutscher Zeitung handelt es sich um einen Belarussen mit russischem Pass und einen gebürtigen Russen mit lettischem Pass. Von den Belarussen seien DNA-Spuren unter anderem an einer der Drohnen und an einer Antenne entdeckt worden. Der zweite Mann soll Verbindungen zum russischen Geheimdienst haben. Beide sollen nicht mehr in Deutschland sein. Das russische Außenministerium hat den Geschäftsträger der deutschen Botschaft in Moskau einbestellt. Das Ministerium sprach von antirussischen Handlungen und Äußerungen der deutschen Führung. Damit reagiert der Kreml auf neue deutsche Sanktionen. Die Bundesregierung hatte gestern Russland für den Drohnenangriff auf dem Leipziger Flughafen verantwortlich gemacht und Sanktionen angekündigt. Russland kündigte bereits gestern Gegensanktionen an. In Thüringen verlassen drei BSW-Abgeordnete Partei und Fraktion. Wie Stefan Vogowa, Dirk Hoffmeister und Roberto Kobelt mitteilten, wollen sie im Landtag bleiben. Ihren Schritt begründeten sie mit anhaltenden Angriffen der Bundesführung der Partei auf den Thüringer Landesverband. Die BSW-Fraktion ist Teil der CDU-geführten Minderheitsregierung. Welche Auswirkungen die Austritte auf die Mehrheitsverhältnisse im Landtag haben, ist unklar. Die AfD kündigte einen Antrag auf Auflösung und Neuwahl des Landtages an. Nach der Störung an einem Umspannwerk bei Köln haben die Ermittler 6 Abschussvorrichtungen gefunden. Die Ermittler erklärten, die Täter hätten mit Hilfe dieser Vorrichtungen Kabel über die Oberleitung gebracht und so einen Kurzschluss verursacht. NRW-Innenminister Herbert Reul sprach von Absicht und von einem Angriff auf das Land. Bereits gestern hatten Unbekannte versucht, das Stromnetz in Südbrandenburg zum Absturz zu bringen. In beiden Fällen gehen die Ermittler inzwischen von Sabotage aus. Der französische Regisseur Jean-Paul Rameau ist tot. Wie französische Medien unter Berufung auf seine Familie berichten, starb er im Alter von 94 Jahren. Rameau prägte das Kino mit Klassikern wie Cyrano von Bergerac und Der Husar auf dem Dach. Das waren die Nachrichten.
2: Das Wetter. Am Nachmittag mehr Wolken als Sonne. In Sachsen-Anhalt stellenweise Regen, sonst meist trocken. Die Werte 20 bis 24, in den Bergen um die 18 Grad. Und es ist weniger windig als gestern. Morgen zum Start in Sachsen noch viel Sonne, sonst später überall stark bewölkt und stellenweise Regen. Dazu weht ein recht kräftiger Wind bei 20 bis 24 Grad. Am Freitag spätsommerlich warm, bis zu 28 Grad. Und im Norden Sachsen-Anhalts kälter und regnerisch.
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2: Es ist Mittwoch, noch ein paar Tage. Dann ist wieder Land in Sicht. Das Wochenende steht vor der Tür. Und dazu habe ich jetzt für Sie Oliver Frank.

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1: Mit Frank Thomas. In Weimar treffen sich heute Abend die Außenminister von Deutschland, Polen und Frankreich. Johann Wadephul, Radosław Sikorski und Jean-Noël Barrot wollen unter anderem über hybride Bedrohungen und den Umgang mit Russland sprechen. Außerdem geht es beim sogenannten Weimarer Dreieck um die Lage im Nahen Osten und Impulse für die EU-Politik. Nach einem Kabeldiebstahl an der Bahnstrecke Görlitz-Dresden ist ein Tatverdächtiger festgenommen worden. Der Polizei zufolge wurde der 43-jährige Deutsche in der Nähe der Gleise verhaftet. Die Person sei bereits durch ähnliche Delikte in der Vergangenheit aufgefallen. Im anhaltischen Coswig sind zur Wahl des Oberbürgermeisters am 4. Oktober einige Wahlbenachrichtigungen doppelt verschickt worden. Die Stadtverwaltung erklärte, Ursache sei ein technischer Fehler beim Druckdienstleister. Der Fehler habe aber keinen Einfluss auf die Rechtmäßigkeit der Wahl. Die Wahlbenachrichtigung allein berechtige nicht zur doppelten Stimmabgabe. In Deutschland sind so viele Vereine registriert wie noch nie. Nach Angaben des Stifterverbandes war im März die Rekordzahl von knapp 629.000 Vereinen eingetragen. Am stärksten zugenommen habe die Zahl der Vereine in den vergangenen 10 Jahren in Berlin. Dagegen sei die Vereinszahl in Bremen und auch in Mecklenburg-Vorpommern zurückgegangen. Soweit die Meldungen. 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
2: Das Wetter. Über Sachsen abziehende Schauer, dahinter vorübergehend aufgelockert. Später gibt es dann wieder mehr Wolken bei 15 bis 10 Grad. Morgen mehr Wolken als Sonne, regional durchziehende Schauer, auffrischender Wind und 21 bis 25 Grad. Am Freitag im nördlichen Sachsen-Anhalt viele Wolken, Regen bis 22 Grad. Sonst ein Mix aus Sonne, Wolken und einzelnen Schauern bei Werten um die 27 Grad und teils wird's stürmisch.
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2: Keiner kennt mich so wie du. Petra Frey jetzt hier bei uns. Schönen Nachmittag.

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1: Und da möchten wir heute dieser Musiklegende gedenken. Und zwar Jack White. Der Musikproduzent und Sänger wäre heute 86 Jahre alt geworden. Und dazu schauen wir jetzt mal auf seine Karriere.
2: Die Antwort weißt nur du.
3: Ich darf unbescheiden sagen, dass ich Musikgeschichte geschrieben habe. Es gibt viele, viele Evergreens, die die Leute immer und immer wieder singen und gar nicht wissen, dass sie aus meiner Feder sind.
4: Und wer weiß schon, dass der spätere Hitlieferant mal ein aussichtsreiches Fußballtalent war, das sich Anfang der 60er Jahre von Viktoria Köln bis ins Erstligateam des holländischen Clubs PSV Eindhoven hochkickte.
3: Und ich weiß nicht, wo ich hingegangen wäre, wenn dann nicht genau in dieser Zeit der Schallplattenvertrag gekommen wäre, wo ich dann von heute auf morgen meine Fußballkarriere beendet habe.
4: So wurde aus dem Fußballprofi am 2. September 1940 in Köln als Horst Nussbaum geboren, im Jahr 1966 der Sänger Jack White.
3: Der Produzent, der mich dann entdeckt hat, das war der Roy Black-Produzent Hans Bertram, der mir ja dann auch den Namen Jack White gegeben hatte, weil er hatte einen Black, jetzt wollte er einen White. Meine erste Single, die hieß Ein paar Tränen. Es war aber wirklich zum Weinen, würde ich heute sagen.
4: Die eigene Stimme ließ sich definitiv nicht vergolden, aber deshalb Schluss machen mit Musik? Auf keinen Fall. Quasi nebenbei machte sich der Produzent Neuling binnen kurzer Zeit einen Namen auch als Komponist und Texter.
3: Das war, wenn man so will, der größte Glücksfall in meinem Leben, denn dann habe ich meine Gitarre genommen und habe dann per Zufall entdeckt, dass ich selber schreiben kann.
4: Zum Beispiel gute Laune-Lieder für die Stimmungskanone Toni Marshall.
3: Dem Toni habe ich bei dieser Produktion alles anders gemacht als sonst. Wir waren am Vorabend, waren wir um die Häuser hier in Berlin. Ich glaube, der Toni ist um 4 oder 5 nach Hause gekommen und wir haben dann am nächsten Tag um 10 Uhr angefangen und mittags um 12:01 kam der Toni ins Studio und war noch sowas von fröhlich, weil der war eigentlich noch blau.
5: Wir singen Tralala und tanzen Hopsasa, wir wollen fröhlich sein.
4: Hopsasa, Tralala und Hoja, Hoja, Ho bildeten den Grundstein für eine über 40 Jahre währende Produzentenkarriere mit 400 Gold- und Platin-Auszeichnungen für nationale wie internationale Hits.
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4: David Hasselhoff sang diesen Jack White-Song Silvester 1989 an der Berliner Mauer vor 500.000 jubelnden Menschen und sagte anschließend noch ein Hi Jack in die TV-Kamera. Gab es etwa einen noch größeren Moment im Leben des Musikproduzenten?
3: Als ich in Beverly Hills über den Coldwater Canyon gefahren bin und aus dem Radio gehört habe, dass ich Nummer 1 bin in Amerika, das war damals mit Laura Branigan und Gloria. Der Schlagerfuzzi aus Deutschland hatte eine Nummer 1 Hit in Amerika. Das war wirklich der größte Moment meines Lebens.
1: 86 Jahre wäre er heute geworden. Wir möchten ihm gedenken jetzt mit diesem Hit. Und zwar ein Duett von Brigitte Petri und Jack White, I Love You.
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1: Um 17 Uhr mit Kerstin Hoffmann. Nach dem Drohnenangriff auf dem Leipziger Flughafen ist es dem Bundeskriminalamt offenbar gelungen, Tatverdächtige zu identifizieren. Nach Informationen von NDR, WDR und Süddeutscher Zeitung handelt es sich um einen Belarussen mit russischem Pass und einen gebürtigen Russen mit lettischem Pass. Von dem Belarussen seien DNA-Spuren unter anderem an einer der Drohnen und einer Antenne entdeckt worden. Der zweite Mann soll Verbindungen zum russischen Geheimdienst haben. Beide sollen nicht mehr in Deutschland sein. Das russische Außenministerium hat den Geschäftsträger der deutschen Botschaft in Moskau einbestellt. Das Ministerium sprach von antirussischen Handlungen und Äußerungen der deutschen Führung. Damit reagiert der Kreml auf neue deutsche Sanktionen. Die Bundesregierung hatte gestern Russland für den Drohnenangriff auf dem Leipziger Flughafen verantwortlich gemacht und Sanktionen angekündigt. Russland kündigte bereits gestern Gegensanktionen an. In Thüringen verlassen drei BSW-Abgeordnete Partei und Fraktion. Wie Stefan Vogawa, Dirk Hoffmeister und Roberto Kobelt mitteilten, wollen sie im Landtag bleiben. Ihren Schritt begründeten sie mit anhaltenden Angriffen der Bundesführung der Partei auf den Thüringer Landesverband. Die BSW-Fraktion ist Teil der CDU-geführten Minderheitsregierung. Welche Auswirkungen die Austritte auf die Mehrheitsverhältnisse im Landtag haben, ist unklar. Die AfD kündigte einen Antrag auf Auslösung und Neuwahl des Landtages an. Nach der Störung an einem Umspannwerk bei Köln haben die Ermittler 6 Abschussvorrichtungen gefunden. Die Ermittler erklärten, die Täter hätten mithilfe dieser Vorrichtungen Kabel über die Oberleitung gebracht und so einen Kurzschluss verursacht. NRW-Innenminister Herbert Reul sprach von Absicht und von einem Angriff auf das Land. Bereits gestern hatten Unbekannte versucht, das Stromnetz in Südbrandenburg zum Absturz zu bringen. In beiden Fällen gehen die Ermittler inzwischen von Sabotage aus. Der Schauspieler Armin Müller-Stahl erhält die Goldene Henne für sein Lebenswerk. Wie der MDR mitteilte, wird der 95-Jährige die Auszeichnung am Freitag in Leipzig persönlich entgegennehmen. Müller-Stahl war sowohl in der DDR als auch in der Bundesrepublik erfolgreich. Auch in Hollywood gelang ihm der Durchbruch. Für seine Darstellung in Die Manns, ein Jahrhundertroman, erhielt er den Grimme-Preis. Das waren die Nachrichten.
2: Das Wetter. Über Sachsen abziehende Schauer, dahinter vorübergehend aufgelockert. Später gibt es dann wieder mehr Wolken bei 15 bis 10 Grad. Morgen mehr Wolken als Sonne, regional durchziehende Schauer, auffrischender Wind und 21 bis 25 Grad. Am Freitag im nördlichen Sachsen-Anhalt viele Wolken, Regen bis 22 Grad. Sonst ein Mix aus Sonne, Wolken und einzelnen Schauern bei Werten um die 27 Grad und teils wird es stürmisch.
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2: Und die Erde steht still. Christina Bach jetzt über uns. Schöne Grüße.

0: Herzlich willkommen in der MDR-Schnackerwelt. Die Wissenschaft ist frei. Das steht so in unserem Grundgesetz und der EU-Grundrechtecharta. Aber wie sehr stimmt das eigentlich noch? Und wie sehr ist diese Freiheit künftig gewährleistet? Deutschlands wichtigste Forschungs- und Industrieverbände schlagen nun Alarm. Daniela Schmidt aus der ARD-Wissenschaftsredaktion mit den Einzelheiten.
1: Die Nationale Akademie der Wissenschaften Leopoldina, die Deutsche Forschungsgemeinschaft, die Max-Planck-Gesellschaft, die Hochschulrektorenkonferenz, der Verband der deutschen Industrie. Das ist nur ein kleiner Ausschnitt der Akteure, die das Statement »Freie Wissenschaft, erfolgreiche Wirtschaft, starkes Deutschland« unterzeichnet haben. Darin heißt es:
2: Wissenschafts- und demokratiefeindliche Kräfte versuchen, Ergebnisse, Themen und Bereiche der Forschung zu delegitimieren, einzuschränken oder ideologisch zu beeinflussen. Das gefährdet die Freiheit der Wissenschaft, die Resilienz unserer Demokratie, die Innovationskraft unserer Wirtschaft und die Zukunft unseres Landes.
1: So ein Statement nicht mal eine Woche vor der Landtagswahl in Sachsen-Anhalt, bei der die AfD stärkste Kraft werden dürfte. Der Zeitpunkt ist kein Zufall. Tatsächlich hat Leopoldina-Präsidentin Bettina Rockenbach bereits im akademieeigenen Podcast das Thema adressiert.
3: Ja, da sprechen Sie eine drängende Sorge an. Und die Frage ist, ob auch bei uns in absehbarer Zeit im Land Sachsen-Anhalt oder gar auf Bundesebene wissenschaftsfeindliche Kräfte das Regierungshandeln mitbestimmen werden. Das ist eine durchaus realistische Befürchtung.
1: Im Academic Freedom Index, der die Freiheit und Unabhängigkeit der Forschung misst, steht Deutschland gut da. Noch. Insgesamt aber gehe die Wissenschaftsfreiheit weltweit immer weiter zurück, so der Bericht. Und auch in Deutschland sei bereits ein negativer Trend zu beobachten. Entsprechend viel Raum nimmt das Thema dann auch ein bei der Podiumsdiskussion der Leopoldina gestern Abend unter der Überschrift »Wissenschaft in der Demokratie«. Zugeschaltet ist da Shalini Randeria. Sie war bis 2025 Rektorin der Central European University in Ungarn. Eine liberal ausgerichtete Universität, die vom rechtspopulistischen Viktor Orban so lang drangsaliert wurde, bis sie ihren Betrieb nach Wien verlegen musste.
4: Wenn ein Staat, der ein samtautoritäres Mittel bedient und mit diesen Mitteln Rechts- und Verfassungsbruch macht, dann hilft weder Recht noch Verfassung.
1: Sanfte autoritäre Mittel, das können sein Verordnungen, Gesetzesänderungen, Urteile, also legale Mechanismen des Rechtsstaates, genutzt, um unerwünschte Stimmen mundtot zu machen.
4: Das Recht wird uns letztendlich nicht schützen. Der Widerstand muss durch die Bürger, Bürgerinnen kommen. Wenn wir tatsächlich unsere Universitäten und unser Wissenschaftssystem verteidigen wollen, können wir nicht nur auf Gerichte zählen.
1: Ist das also die düstere Zukunft der deutschen Wissenschaftslandschaft, die Randeria da zeichnet? Definitiv brauche es den Rückhalt in der Bevölkerung. Das sagt auch Präsidentin Rockenbach im Leopoldina-Podcast. Eine Art kollektive Wertschätzung für die Internationalität und Innovationskraft von Forschung.
3: Ja, jeder, insbesondere diejenigen mit einer wissenschaftlichen Ausbildung, sollten Gesprächspartner innerhalb und auch außerhalb der Wissenschaft immer wieder den unschätzbaren Wert der wissenschaftsbasierten Forschung für Innovation und gesellschaftlichen Wohlstand verdeutlichen. Wir sollten das Wissenschaftssystem selbstbewusst als eine der Stärken unseres Landes präsentieren und uns nicht von widrigen Umständen und lautstarken Gegnern einschüchtern lassen.
1: Wenn so eine Solidarisierung gelinge, sagt Rockenbach, dann sei sie, trotz der besorgniserregenden politischen Lage, optimistisch.
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1: Mit Frank Thomas. Sachsens Ministerpräsident Kretschmer sieht das Aus für das VW-Werk in Zwickau noch nicht besiegelt. Der CDU-Politiker sprach von bedrückenden Gerüchten. Auch am Freitag werde es dazu im Aufsichtsrat keine Entscheidung geben. Wirtschaftsminister Dirk Panther erklärte, Sachsen stehe fest an der Seite der Beschäftigten und werde für jeden Arbeitsplatz kämpfen. Die Wirtschaftswoche hatte berichtet, dass der VW-Vorstand dem Aufsichtsrat unter anderem empfiehlt, die Produktion in Zwickau im Jahr 2031 zu beenden. Im Prozess gegen zwei Pressefotografen vor dem Landgericht Dessau verzögert sich das Urteil erneut. Nach Angaben des Gerichts musste die Verhandlung verschoben werden, weil die Angeklagten und andere Prozessbeteiligte im Stau steckten. Den zwei freiberuflichen Fotografen wird vorgeworfen, im Kreis Anhalt-Bitterfeld Brände gelegt zu haben. Damit sollen sie Einnahmen im vierstelligen Bereich erzielt haben. Die Stadtwerke Weimar können Erdwärmebohrungen durchführen. Das hat das Thüringer Landesamt für Umwelt, Bergbau und Naturschutz bekannt gegeben. Die Erlaubnis sei auf 5 Jahre befristet bis Mitte 2031. Die Stiftung Warentest hat ein Produkt der Erfurter Goldhelm-Schokolatiers zum Testsieger bei Nougat-Cremes gekürt. Der Aufstrich der Manufaktur ließ dabei sogar ein Produkt von Ferrero hinter sich. Auf den 2. Platz kam eine Discounter-Eigenmarke. Soweit die Meldungen. 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
2: Das Wetter. Über Sachsen abziehende Schauer, dahinter vorübergehend aufgelockert. Später gibt es dann wieder mehr Wolken bei 15 bis 10 Grad. Morgen mehr Wolken als Sonne, regional durchziehende Schauer, auffrischender Wind und 21 bis 25 Grad. Am Freitag im nördlichen Sachsen-Anhalt viele Wolken, Regen bis 22 Grad. Sonst ein Mix aus Sonne, Wolken und einzelnen Schauern bei Werten um die 27 Grad und teils wird's stürmisch.
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2: Jürgen Drews, Michael Holm und zuerst jetzt Xanadu. Hier bei uns in der MDR Schlagerwelt mit Liebe lebt.

0: Herzlich willkommen in der MDR Schlagerwelt. Schön, dass Sie eingeschaltet haben. Ja, nicht mehr so weit hin, dann haben wir schon wieder das Wochenende vor der Tür stehen. Und da ist es ja jetzt am Wochenende in Sachsen-Anhalt sehr spannend, da mal hinzugucken, was da passieren wird in Sachen Wahlen. Wie es um die Parteien so steht, wer es reinschaffen kann in den Landtag, wer nicht. Frank Eichmann berichtet.
1: Auf den Wahlzetteln am Sonntag in Sachsen-Anhalt werden 15 Parteien stehen. Aber nur 4 von ihnen schaffen es nach den letzten Umfragen sicher in den Landtag. AfD, CDU, Linke und knapp die SPD. Alle anderen drohen an der 5%-Sperrklausel zu scheitern, ob Tierschutz oder Gartenpartei Volt oder die Partei des Fortschritts. Aussichten haben allenfalls 3 der kleineren Parteien, die Grünen, die FDP und das BSW.
2: Und jetzt herzlich willkommen, Sarah Wagenknecht. Dankeschön.
1: Für das BSW ist der Einzug in den Landtag von Sachsen-Anhalt überlebenswichtig. Ein Scheitern könnte auch das bundespolitische Aus besiegeln. In böser Erinnerung die 4,9% der vergangenen Bundestagswahl. Neben heftiger Kritik an den sogenannten Altparteien wirbt Wagenknechts BSW massiv mit Themen, die vor Ort zwar gut ankommen, aber gar nicht auf Landesebene entschieden werden können. Frieden, keine Ukraine-Hilfe mehr oder auch Stopp der Rentenreformen. Sarah Wagenknecht.
3: Also die Sachsen-Anhaltiner haben tatsächlich auch die Möglichkeit, mit der Wahl des BSW, ich sage jetzt nicht gleich direkt Herrn Merz in Rente zu schicken, aber mittelbar schon. Der Ausgang dieser Wahl hat schon viel Implikationen auch für den Bund. Und deswegen ist es nicht falsch, Bundesthemen in diesen Wahlkampf hineinzubringen.
1: Weniger unter Beobachtung aus Berlin, die FDP. Im Bundestag nicht mehr vertreten, aber noch eine Regierungspartei in Sachsen-Anhalt. FDP-Spitzenkandidatin Lydia Hüskens ist in Magdeburg Digitalministerin. Dass die FDP in der aktuellen Umfrage von Infratest DIMAP nur bei 3% liegt, kommentiert sie im MDR-Fernsehen so.
4: Was mich optimistisch stimmt, ist, dass unglaublich viele Leute auf uns zukommen, die tatsächlich immer noch nicht ganz genau wissen, wen sie wählen wollen und die vor allen Dingen in diesem Wahlkampf, das ist glaube ich auch das klassische FDP-Thema, vermissen, dass man auch mal über die Wirtschaft spricht. Deren Wahrnehmung ist, wir reden über alles Mögliche, aber wir reden eigentlich nicht über die Themen, die das Land wirklich voranbringen.
5: Hallo, guten Tag, Frau Medien. Felix Bannerschack von Bündnis 90 Die Grünen, Leonie Boncalla, Ihre Direktkandidatin. Dürfen wir Ihnen was zur Landtagswahl am 6. September geben?
6: Ja.
5: Ja.
1: Haustürwahlkampf in Dessau. Auch die Grünen schrammen an der 5%-Hürde. Nicht zum ersten Mal und die Partei kämpft mit einem ausgesprochen intensiven Wahlkampf um den Wiedereinzug in den Magdeburger Landtag. Die Grünen mit vielen Freiwilligen und mit Spitzenpersonal aus Berlin im Einsatz, das begründet Parteichef Bannerschack so.
7: Wenn in den Landtagen wir vertreten sind, dann wird es vermutlich kaum Regierungsmöglichkeiten ohne Bündnis 90 Die Grünen geben. Hier in Sachsen-Anhalt mit einer hohen Wahrscheinlichkeit dann durch einen CDU Ministerpräsidenten. Und insofern haben wir eventuell nach diesen Wahlen sogar mehr Möglichkeiten, die Zukunft dieser Länder mit zu beeinflussen.
1: Die Grünen wie auch FDP und BSW umwerben taktische Wähler. Sie wollen also auch Stimmen von nicht übermäßig überzeugten Wählern für sich gewinnen, die durch diese Stimmabgabe aktiv und bewusst die künftige Mehrheit im Landtag beeinflussen. Denn scheitern gleich mehrere kleine Parteien knapp an der 5%-Hürde, dann könnte die AfD selbst mit einem Wahlergebnis von deutlich unter 50% der Stimmen die absolute Mehrheit der Sitze erringen.

Willkommen zurück in der MDR Schlagerwelt, jetzt mit etwas Wunderbarem. Und zwar, die MDR Schlagerwelt feiert ja 10-jähriges Bestehen diese Woche und dazu verlosen wir Tickets zu einem Event bzw. zu einer Eventreihe mit Uta Bresan. Musik für euch heißt diese Tour und da sind auch weitere tolle Schlagerkünstler mit on stage. Und da ist es jetzt soweit, ich möchte die Gewinner unserer heutigen Verlosung bekannt geben. Da geht es nämlich um Eintrittskarten im Kulturhaus Bitterfeld-Wolfen am 29. Oktober. So. Einmal zwei Karten haben gewonnen. Klaus Bernhard aus Gröst und Gabriele Dienemann aus Bernburg im Ortsteil Balberge. Viel Spaß beim Konzert.

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1: Um 18 Uhr mit Kerstin Hoffmann. Die Thüringer CDU hält die Brombeer-Koalition nach dem Partei- und Fraktionsaustritt von drei BSW-Abgeordneten weiter für handlungsfähig. Fraktionschef Andreas Bühl sagte dem MDR, an der Arbeitsfähigkeit der Regierung habe sich nichts geändert. Die Koalition habe auch früher schon mit den Linken sprechen müssen, um Mehrheiten zu organisieren. SPD-Fraktionschef Lutz Liebscher sprach von einer konstruktiven Zusammenarbeit. AfD-Chef Björn Höcke kündigte dagegen einen Antrag zur Auflösung und Neuwahl des Landtags an. Nach dem Drohnenangriff auf dem Leipziger Flughafen ist es dem Bundeskriminalamt offenbar gelungen, Tatverdächtige zu identifizieren. Nach Informationen von NDR, WDR und Süddeutscher Zeitung handelt es sich um einen Belarussen mit russischem Pass und einen gebürtigen Russen mit lettischem Pass. Von dem Belarussen seien DNA-Spuren unter anderem an einer der Drohnen und einer Antenne entdeckt worden. Der zweite Mann soll Verbindungen zum russischen Geheimdienst haben. Außergewöhnliche Hitze und Trockenheit haben die Ernten in weiten Teilen Deutschlands beeinträchtigt. Das geht aus dem offiziellen Erntebericht 2026 hervor. Bundesagrarminister Alois Rainer sprach von einer Krise von nationaler Tragweite. Der Ertrag bei Winterweizen und Raps sei im Vergleich zum Vorjahr um mehr als ein Zehntel zurückgegangen. Rainer versprach weitere Finanzhilfen für betroffene Landwirte. Das Deutsche Institut für Wirtschaftsforschung sieht in den kommenden Jahren deutlich mehr Wachstum. Das DIW geht davon aus, dass die Wirtschaft in diesem Jahr um 1,2% zulegt. Für 2027 rechnen die Wirtschaftsforscher mit einer Rate von 1,0%, für 2028 mit 0,7%. Damit hat das Institut seine Prognose aus dem Juni mehr als verdoppelt. Als Grund werden unerwartet starke Exporte genannt. Wirtschaft haben zum Schutz der Wissenschaftsfreiheit aufgerufen. In einem Papier schreiben 23 Verbände, wer versuche, die Wissenschaft zu instrumentalisieren, versperre einer freien Gesellschaft die Zukunft. Leopoldina-Präsidentin Bettina Rockenbach sagte dem MDR, man sehe gerade in den USA, wie Wissenschaft eingeschränkt werde und welche Konsequenzen das für Menschen und Industrie habe. In den USA hat die Regierung den Universitäten Columbia und Harvard Gelder gestrichen. In Sachsen-Anhalt will die AfD bei einer Regierungsübernahme ganze Fächer und Förderprogramme abschaffen. Das waren die Nachrichten.

0: Das Wetter. Über Sachsen abziehende Schauer, dahinter vorübergehend aufgelockert. Später gibt es dann wieder mehr Wolken bei 15 bis 10 Grad. Morgen mehr Wolken als Sonne, regional durchziehende Schauer, auffrischender Wind und 21 bis 25 Grad. Am Freitag im nördlichen Sachsen-Anhalt viele Wolken, Regen bis 22 Grad. Sonst ein Mix aus Sonne, Wolken und einzelnen Schauern bei Werten um die 27 Grad und teils wird's stürmisch.
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0: Rein geht's in den Abend zusammen mit Hanna Haller.

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Willkommen der MDR Schlagerwelt. Tanzen, Lachen, Leben, so heißt hier aktuelle Tournee von Beatrice Egli. 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
1: Das Wetter. Über Sachsen abziehende Schauer, dahinter vorübergehend aufgelockert. Später gibt es dann wieder mehr Wolken bei 15 bis 10 Grad. Morgen mehr Wolken als Sonne, regional durchziehende Schauer, auffrischender Wind und 21 bis 25 Grad. Am Freitag im nördlichen Sachsen-Anhalt viele Wolken, Regen bis 22 Grad. Sonst ein Mix aus Sonne, Wolken und einzelnen Schauern bei Werten um die 27 Grad und teils wird's stürmisch.
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1: Wir träumen uns weg jetzt zusammen mit Tony Holiday. Schönen Abend.

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Willkommen in der MDR-Schlagerwelt. Einen wunderschönen guten Abend. Schön, dass Sie eingeschaltet haben. Ach, Sie sind knusprig. Sie sind exotisch. Man kann Sie auf den Kuchen quasi drauf raspeln. Oder man packt Sie einfach ins Müsli rein. Oder man knabbert so drauf rum. Das mache ich immer sehr gerne. Ich spreche von Kokosraspeln. Ja, wir haben nämlich heute den internationalen Tag der Kokosnuss. Und ich finde, diese Früchte sind einfach lecker. Und packe sie bei mir in den Ernährungsplan rein. Ich weiß nicht, ob Sie Kokos auch mögen. Manche hassen das ja auch und mögen den Geschmack einfach gar nicht. Wie auch immer. Machen wir weiter mit Musik und die kommt von Mary Rose. Schau dich nicht um.

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1: Um 19 Uhr mit Kerstin Hoffmann. Die Ukraine bietet Deutschland Hilfe bei der Abwehr von Drohnen an. Präsident Volodymyr Zelensky äußerte sich nach einem Telefonat mit Bundeskanzler Friedrich Merz. Zelensky sagte, die Ukraine könne mit Fachwissen, Erfahrung und überall dort helfen, wo Deutschland dies benötige. Die Bundesregierung hatte gestern Russland für den Anschlagsversuch auf den Flughafen Leipzig-Halle verantwortlich gemacht. Moskau weist das zurück. Inzwischen sollen zwei Tatverdächtige identifiziert worden sein. Ein Russe mit lettischem Pass sowie ein Belarusse mit russischem Pass. Die Thüringer CDU hält die Brombeer-Koalition nach dem Partei- und Fraktionsaustritt von drei BSW-Abgeordneten weiter für handlungsfähig. Fraktionschef Andreas Bühl sagte dem MDR, an der Arbeitsfähigkeit der Regierung habe sich nichts geändert. Die Koalition habe auch früher schon mit den Linken sprechen müssen, um Mehrheiten zu organisieren. SPD-Fraktionschef Lutz Liebscher sprach von einer konstruktiven Zusammenarbeit. AfD-Chef Björn Höcke kündigte dagegen einen Antrag zur Auflösung und Neuwahl des Landtags an. Nach der Störung an einem Umspannwerk bei Köln haben die Ermittler 6 Abschussvorrichtungen gefunden. Die Ermittler erklärten, die Täter hätten mithilfe dieser Vorrichtungen Kabel über die Oberleitung gebracht und so einen Kurzschluss verursacht. NRW-Innenminister Herbert Reul sprach von Absicht und von einem Angriff auf das Land. Außergewöhnliche Hitze und Trockenheit haben die Ernten in weiten Teilen Deutschlands beeinträchtigt. Das geht aus dem offiziellen Erntebericht 2026 hervor. Bundesagrarminister Alois Rainer sprach von einer Krise von nationaler Tragweite. Der Ertrag bei Winterweizen und Raps sei im Vergleich zum Vorjahr um mehr als ein Zehntel zurückgegangen. Rainer versprach Finanzhilfen für betroffene Landwirte. Das Deutsche Institut für Wirtschaftsforschung erwartet deutlich mehr Wachstum. Das DIW geht davon aus, dass die Wirtschaft in diesem Jahr um 1,2% zulegt. Für 2027 rechnen die Wirtschaftsforscher mit einer Rate von 1,0%, für 2028 mit 0,7%. Damit hat das Institut seine Prognose aus dem Juni mehr als verdoppelt. Als Grund werden unerwartet starke Exporte genannt. Das waren die Nachrichten.
2: Das Wetter. Über Sachsen abziehende Schauer, dahinter vorübergehend aufgelockert. Später gibt es dann wieder mehr Wolken bei 15 bis 10 Grad. Morgen mehr Wolken als Sonne, regional durchziehende Schauer, auffrischender Wind und 21 bis 25 Grad. Am Freitag im nördlichen Sachsen-Anhalt viele Wolken, Regen bis 22 Grad. Sonst ein Mix aus Sonne, Wolken und einzelnen Schauern bei Werten um die 27 Grad und teils wird's stürmisch.
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2: Auf geht's nach Kanada zusammen mit Michael Morgan.

Ein Gruß aus der MDR-Schlagerwelt. Ja, er kennt unser Handwerk hier am Studio ganz genau. Bevor Schlagersänger Jürgen Renfort mit seinen eigenen Hits die Hallen füllte, stand er nämlich über 27 Jahre lang selbst als beliebter Moderator am Mikrofon. Jürgen Renfort, er war wieder im Tonstudio und hat eine neue Single eingesungen und schenkt uns damit jetzt einen brandneuen, tanzbaren Ohrwurm. Überzeugen Sie sich selbst, hier ist seine aktuelle Single Kein Wort davon ist wahr.

Das Wetter. Über Sachsen abziehende Schauer, dahinter vorübergehend aufgelockert. Später gibt es dann wieder mehr Wolken bei 15 bis 10 Grad. Morgen mehr Wolken als Sonne, regional durchziehende Schauer, auffrischender Wind und 21 bis 25 Grad. Am Freitag im nördlichen

0: In Sachsen-Anhalt viele Wolken, Regen bis 22 Grad, sonst ein Mix aus Sonne, Wolken und einzelnen Schauern bei Werten um die 27 Grad und teils wird's stürmisch.
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0: Weiter geht's mit Michael und hast du Lust? Schönen Abend.

Schönen guten Abend nochmal hier aus der MDR Schlagerwelt. Ich hoffe, ich kann Ihnen ein kleines Lächeln ins Gesicht zaubern. Gilbert war das mit tausendmal ein Lächeln. Für mich ist es jetzt allerdings Zeit, Adieu zu sagen. Nach 20 Uhr geht's weiter mit dem ARD Schlagerabend und dann gibt's die ARD Schlagernacht. Ich bedanke mich fürs Zuhören, wünsche Ihnen noch einen wunderschönen Abend. Bleiben Sie gesund und bleiben Sie dran. Bis demnächst, Ihre Silvia Martens.

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1: Um 20 Uhr mit Kerstin Hoffmann. Die Ukraine bietet Deutschland Hilfe bei der Abwehr von Drohnen an. Präsident Volodymyr Zelensky äußerte sich nach einem Telefonat mit Bundeskanzler Friedrich Merz. Zelensky sagte, die Ukraine könne mit Fachwissen, Erfahrung und überall dort helfen, wo Deutschland dies benötige. Die Bundesregierung hatte gestern Russland für den Anschlagsversuch auf den Flughafen Leipzig-Halle verantwortlich gemacht. Moskau weist das zurück. Inzwischen sollen zwei Tatverdächtige identifiziert worden sein. Ein Russe mit lettischem Pass sowie ein Belarusse mit russischem Pass. Die Thüringer CDU hält die Brombeer-Koalition nach dem Partei- und Fraktionsaustritt von drei BSW-Abgeordneten weiter für handlungsfähig. Fraktionschef Andreas Bühl sagte dem MDR, an der Arbeitsfähigkeit der Regierung habe sich nichts geändert. Die Koalition habe auch früher schon mit den Linken sprechen müssen, um Mehrheiten zu organisieren. SPD-Fraktionschef Lutz Liebscher sprach von einer konstruktiven Zusammenarbeit. AfD-Chef Björn Höcke kündigte dagegen einen Antrag zur Auflösung und Neuwahl des Landtags an. Nach der mutmaßlichen Sabotage an einem Umspannwerk in Nordrhein-Westfalen sind zwei Kraftwerksblöcke wieder am Netz. Ein weiterer sollte am Abend folgen. Ein RWE-Sprecher sagte, die beiden verbliebenen Anlagen würden bis zum Wochenende wieder laufen. Die Ermittler hatten heute in einem Maisfeld nahe des Tatorts Abschussvorrichtungen gefunden. Damit soll Draht auf die Stromleitungen geschleudert worden sein, was zu einem Kurzschluss und zur Notabschaltung des Kraftwerks führte. Das Deutsche Institut für Wirtschaftsforschung erwartet deutlich mehr Wachstum. Das DIW geht davon aus, dass die Wirtschaft in diesem Jahr um 1,2% zulegt. Für 2027 rechnen die Wirtschaftsforscher mit einer Rate von 1,0%, für 2028 mit 0,7%. Damit hat das Institut seine Prognose aus dem Juni mehr als verdoppelt. Als Grund werden unerwartet starke Exporte genannt. Der Schauspieler Armin Müller-Stahl erhält die Goldene Henne für sein Lebenswerk. Wie der MDR mitteilte, wird der 95-Jährige die Auszeichnung am Freitag in Leipzig persönlich entgegennehmen. Müller-Stahl war sowohl in der DDR als auch in der Bundesrepublik erfolgreich. Auch in Hollywood gelang ihm der Durchbruch. Für seine Darstellung in Die Manns, ein Jahrhundertroman, erhielt er den Grimme-Preis. Das waren die Nachrichten. Das Wetter in der Nacht, von der Nordsee her Regen, in Süddeutschland trocken, 18 bis 10 Grad, morgen im Süden aufgeheitert, sonst mehr Wolken, gebietsweise Schauer und Temperaturen bis 24 Grad. Es ist 20.03 Uhr.
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1: Um 21 Uhr mit Kerstin Hoffmann. Der Leipziger Stadtrat hat sich am Abend mit den angeblichen Plänen für eine Rüstungsansiedlung beschäftigt. Oberbürgermeister Burkhard Jung sagte, es gebe dafür aktuell keine offizielle Bewerbung. Es habe lediglich ein Unternehmen angefragt und sich nach einer Halle für Montagearbeiten erkundigt. Von einer Verarbeitung von Sprengstoff wisse man nichts. Medienberichten zufolge will sich ein US-amerikanisches Start-up in Leipzig ansiedeln und hier Marschflugkörper produzieren. Dagegen protestierten vor dem neuen Rathaus rund 250 Menschen. Die Ukraine bietet Deutschland Hilfe bei der Abwehr von Drohnen an. Präsident Volodymyr Zelensky äußerte sich nach einem Telefonat mit Bundeskanzler Friedrich Merz. Zelensky sagte, die Ukraine könne mit Fachwissen, Erfahrung und überall dort helfen, wo Deutschland dies benötige. Die Bundesregierung hatte gestern Russland für den Anschlagsversuch auf den Flughafen Leipzig-Halle verantwortlich gemacht. Moskau weist das zurück. Inzwischen sollen zwei Tatverdächtige identifiziert worden sein. 2,5 Wochen vor der Abgeordnetenhauswahl in Berlin liegt die CDU wieder vorn. Das zeigt der repräsentative Berlin-Trend von Infratest DIMAP im Auftrag des RBB. Demnach legen die Christdemokraten einen Punkt zu und kommen jetzt auf 21%. Die Linke fällt um 3 Punkte auf 19% zurück. Grüne und AfD erreichen jeweils 18%. Die SPD verbucht mit 11% einen neuen Tiefstwert. In Thüringen sind bei einem Großbrand in einem Agrarbetrieb im Kreis Greiz hunderte Schweine verendet. Nach Angaben der Polizei wurden mehrere Gebäude zerstört. Der Schweinestall sei kurz nach Eintreffen der Feuerwehr eingestürzt. Der Schaden wird auf über 1 Million Euro geschätzt. Bereits vor 2 Wochen hatte es auf dem Betriebsgelände gebrannt. Es gilt eine Gefahreninformation vor starkem Rauch und giftigen Brandgasen. Am Lido von Venedig ist am Abend das diesjährige Filmfestival eröffnet worden. Der US-Schauspieler, Regisseur und Produzent George Clooney wurde mit dem Goldenen Löwen für sein Lebenswerk ausgezeichnet. Zum Auftakt lief der Film Inc. über den US-Medienunternehmer Rupert Murdoch. Auch der neue Film des deutschen Regisseurs Werner Herzog, Bucking Fastard, läuft im Hauptwettbewerb. Außer Konkurrenz stellt Regielegende Wim Wenders einen Dokumentarfilm vor. Das waren die Nachrichten. Das Wetter in der Nacht, über Sachsen abziehende Schauer, 15 bis 10 Grad, morgen dann mehr Wolken als Sonne, vereinzelt Regenschauer und windig und Temperaturen bis 25 Grad. Es ist 21.03 Uhr.
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1: Um 22 Uhr mit Kerstin Hoffmann. Der Leipziger Stadtrat hat sich am Abend mit den angeblichen Plänen für eine Rüstungsansiedlung beschäftigt. Oberbürgermeister Burkhard Jung sagte, es gebe dafür aktuell keine offizielle Bewerbung. Es habe lediglich ein Unternehmen angefragt und sich nach einer Halle für Montagearbeiten erkundigt. Von einer Verarbeitung von Sprengstoff wisse man nichts. Medienberichten zufolge will sich ein US-amerikanisches Start-up in Leipzig ansiedeln und hier Marschflugkörper produzieren. Dagegen protestierten vor dem neuen Rathaus rund 250 Menschen. Die Ukraine bietet Deutschland Hilfe bei der Abwehr von Drohnen an. Präsident Volodymyr Zelensky äußerte sich nach einem Telefonat mit Bundeskanzler Friedrich Merz. Zelensky sagte, die Ukraine könne mit Fachwissen, Erfahrung und überall dort helfen, wo Deutschland dies benötige. Die Bundesregierung hatte gestern Russland für den Anschlagsversuch auf den Flughafen Leipzig-Halle verantwortlich gemacht. Moskau weist das zurück. Inzwischen sollen zwei Tatverdächtige identifiziert worden sein. 2,5 Wochen vor der Abgeordnetenhauswahl in Berlin liegt die CDU wieder vorn. Das zeigt der repräsentative Berlin-Trend von Infratest DIMAP im Auftrag des RBB. Demnach legen die Christdemokraten einen Punkt zu und kommen jetzt auf 21%. Die Linke fällt um 3 Punkte auf 19% zurück. Grüne und AfD erreichen jeweils 18%. Die SPD verbucht mit 11% einen neuen Tiefstwert. In Thüringen sind bei einem Großbrand in einem Agrarbetrieb im Kreis Greiz hunderte Schweine verendet. Nach Angaben der Polizei wurden mehrere Gebäude zerstört. Der Schweinestall sei kurz nach Eintreffen der Feuerwehr eingestürzt. Der Schaden wird auf über 1 Million Euro geschätzt. Bereits vor 2 Wochen hatte es auf dem Betriebsgelände gebrannt. Es gilt eine Gefahreninformation vor starkem Rauch und giftigen Brandgasen. Am Lido von Venedig ist am Abend das diesjährige Filmfestival eröffnet worden. Der US-Schauspieler, Regisseur und Produzent George Clooney wurde mit dem Goldenen Löwen für sein Lebenswerk ausgezeichnet. Zum Auftakt lief der Film Inc. über den US-Medienunternehmer Rupert Murdoch. Auch der neue Film des deutschen Regisseurs Werner Herzog, Bucking Fastard, läuft im Hauptwettbewerb. Außer Konkurrenz stellt Regielegende Wim Wenders einen Dokumentarfilm vor. Das waren die Nachrichten. Das Wetter in der Nacht über Sachsen abziehende Schauer 15 bis 10 Grad. Morgen mehr Wolken als Sonne, vereinzelt Regenschauer und windig, Temperaturen bis 25 Grad. Die Zeit, es ist 22.03 Uhr.
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1: Um 23 Uhr mit Reza Waffa. Die EU und die NATO haben sich im Konflikt mit Russland hinter Deutschland gestellt. Nach dem versuchten Sprengstoffanschlag am Leipziger Flughafen hat die EU-Außenbeauftragte Kallas außerdem neue Sanktionen gegen Moskau angekündigt. Aus der Nachrichtenredaktion Martin Seiler.
2: Der Anschlagsversuch in Leipzig weise alle Merkmale von staatlich gefördertem Terrorismus auf, sagte Kallas. EU-Kommissionschefin von der Leyen warf Russland eine neue Eskalationsstufe vor. Der Vorfall reihe sich jedoch in ein breiteres Muster ein. Solche Angriffe seien die neue Normalität, so von der Leyen. NATO-Generalsekretär Rutte sicherte der Bundesregierung ebenfalls Rückendeckung zu. Laut Recherchen von NDR, WDR und Süddeutscher Zeitung sind nach dem Zwischenfall in Leipzig zwei Verdächtige identifiziert. Demnach handelt es sich um Männer mit russischer Staatsbürgerschaft.
1: Nach dem Anschlag auf ein Umspannwerk in Nordrhein-Westfalen hat die Staatsanwaltschaft Köln die Ermittlungen aufgenommen. Sie geht nach eigenen Angaben dem Anfangsverdacht verfassungsfeindlicher Sabotage nach. Man nehme den Vorfall äußerst ernst. Laut Innenminister Reul könnte hinter der Tat entweder ein fremder Staat oder eine Gruppe von Linksextremisten stecken. Unbekannte hatten an der Anlage einen Kurzschluss ausgelöst. Einen ähnlichen Vorfall gab es in Brandenburg. Der Deutsche Gewerkschaftsbund fordert bei der Einkommensteuerreform deutliche Nachbesserungen. Die geplanten Entlastungen glichen kaum die Inflation aus, hieß es. Auch Grüne und Linke kritisierten die Pläne, die das Bundeskabinett auf den Weg gebracht hat. Die Regierung will mit der Reform vor allem Familien mit kleinen und mittleren Einkommen unterstützen. Im Fußball-DFB-Pokal hat Bayern München seine Pflichtaufgabe in der ersten Runde erfüllt. Die Bayern gewannen bei Zweitligist Osnabrück mit 4:1. Aus Osnabrück, Jörg Tegelhütter.
3: Meißner hatte den VfL völlig überrascht mit der fünften Minute mit einem Traumtor aus 28 Metern mit 1:0 in Führung gebracht. Doch die Bayern schlugen dann innerhalb von nur 6 Minuten gnadenlos zurück. Kane aus kurzer Distanz mit dem Ausgleich zum 1:1. Bischof per Abstauber in der 24. Minute zur 2:1 Pausenführung. Danach hatten die Bayern alles unter Kontrolle und setzten die Vorentscheidung durch. Ulisse mit einem geschickten Heber in der 72. Minute zum vorentscheidenden 3:1. Kane verwandelte dann einen berechtigten Foulelfmeter kurz vor dem Ende zum 4:1. Die Bayern stehen damit souverän in der zweiten Runde des DFB-Pokals.
1: Das waren die Nachrichten. Das Wetter in Deutschland. Nachts anfangs trocken, an den Küsten und im Norden später Schauer. Tiefstwerte 17 bis 8 Grad. Morgen im Norden und in der Mitte Schauer und einzelne Gewitter, sonst oft freundlich. Höchstwerte 19 Grad im Erzgebirge bis 29 Grad am Oberrhein. Und am Freitag im Süden heiter, im Norden zeitweise kräftiger Regen bei 18 bis 32 Grad. Es ist 23.03 Uhr.
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1: Um 0 Uhr mit Wolfgang Berger. Nach dem versuchten Sprengstoffanschlag am Leipziger Flughafen stellen sich die NATO und die EU hinter Deutschland. Der Vorfall weise alle Merkmale von staatlich gefördertem Terrorismus auf, sagte die EU-Außenbeauftragte Kallas nach einem Außenministertreffen in Irland. Aus Wicklow, Sabrina Fritz.
2: Der Vorfall von Leipzig war kein Einzelfall. Man sehe seit Jahren eine systematische Zunahme von Angriffen auf die EU, so die Chefdiplomatin der Gemeinschaft Kaja Kallas zum Abschluss des Außenministertreffens in Irland. Sie und die Mehrzahl der EU-Länder hat keinen Zweifel daran, dass Russland hinter diesen Störungen steckt. Die Gemeinschaft will den Kampf gegen Moskau intensivieren. Waffen spielen dabei noch keine Rolle. Es geht aber zum Beispiel um Visabeschränkungen für russische Staatsbürger, um neue Sanktionen und neue Unterstützung für die Ukraine. Wie die allerdings aussehen soll, ist noch sehr vage.
1: Nach Störungen an einem Umspannwerk in Bergheim bei Köln ermitteln die Behörden wegen des Verdachts auf Sabotage. Laut Nordrhein-Westfalens Innenminister Reul könnten ein anderes Land oder Linksextremisten verantwortlich sein. Aus Köln Lena Wensch.
3: Nach Angaben der Polizei wurde gestern Abend vorsätzlich ein Kurzschluss ausgelöst. 5 Blöcke der Kraftwerke Niederaußem und Neurath waren betroffen. Zu größeren Stromausfällen kam es nicht. In einem angrenzenden Maisfeld fanden Ermittler mehrere Abschussvorrichtungen, die mit der Tat zusammenhängen könnten. Die Polizei stuft den Vorfall als Anschlag auf kritische Infrastruktur ein. Am selben Tag gab es einen ähnlichen Angriff auf ein Umspannwerk in Brandenburg. Ob die beiden Taten zusammenhängen, wird derzeit geprüft.
1: Der Deutsche Gewerkschaftsbund fordert bei der Einkommenssteuerreform deutliche Nachbesserungen. Die geplanten Entlastungen glichen kaum die Inflation aus und würden die Kaufkraft der Beschäftigten insgesamt nicht nennenswert stärken, hieß es. Auch Grüne und Linke kritisierten die Pläne, die das Bundeskabinett auf den Weg gebracht hat, als völlig unzureichend. Der FC Bayern München hat die erste Hürde im DFB-Pokal genommen. Beim VfL Osnabrück setzten sich die Münchner mit 4:1 durch. Zu Beginn hatte Robin Meissner den Außenseiter aus Osnabrück überraschend in Führung gebracht. Es folgten allerdings Tore für die Bayern von zweimal Kane, Bischoff und Olise. Damit haben erstmals seit 18 Jahren alle Erstligisten die Auftakthürde erfolgreich gemeistert. Die Auslosung für die zweite Runde findet am Samstag statt. Das waren die Nachrichten. Und hier noch das Wetter in Deutschland. Gebietsweise trocken, an den Küsten und im Norden später Schauer. Tiefstwerte 17 bis 8 Grad. Tagsüber im Norden und in der Mitte Schauer und einzelne Gewitter, sonst oft freundlich. Höchstwerte 19 Grad im Erzgebirge bis 29 Grad am Oberrhein. Am Freitag im Süden heiter, im Norden zeitweise kräftiger Regen, 18 bis 32 Grad. Samstag teilweise freundlich, im Norden unbeständig, 18 bis 29 Grad. Es ist 0:03 Uhr.
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1: Um 1 Uhr mit Wolfgang Berger. Nach dem versuchten Sprengstoffanschlag am Leipziger Flughafen bereiten die EU-Außenminister weitere Sanktionen gegen Russland vor. Die Staaten des Bündnisses stellten sich bei einem Treffen in Irland hinter Deutschland, wie auch NATO-Generalsekretär Rutte, der sich in Brüssel zusammen mit EU-Kommissionschefin von der Leyen entsprechend äußerte. Recherchen von NDR, WDR und Süddeutscher Zeitung zufolge sind inzwischen 2 Verdächtige identifiziert. Dabei handelt es sich um Männer mit russischer Staatsbürgerschaft, die sich inzwischen wohl wieder im Ausland aufhalten. Die Behörden stufen die Attacke auf ein Umspannwerk in der Nähe von Köln als Anschlag ein. Laut den Ermittlern besteht der Verdacht, dass es sich um verfassungsfeindliche Sabotage handelt. Aus Essen Carmen Kraft.
2: Bei einer Pressekonferenz von Polizei und Staatsanwaltschaft sagte die Polizei, dass in einem benachbarten Maisfeld 6 Abschussvorrichtungen gefunden worden waren. Unbekannte Täter hatten gestern Abend gezielt einen Kurzschuss herbeigeführt. Mit feuerwerksähnlichen Raketen hatten sie leitfähiges Material über die Oberleitung katapultiert. Die sichergestellte Pyrotechnik habe Ähnlichkeiten mit den Spuren, die bei einem Anschlag auf das Umspannwerk in Brandenburg am Dienstagmorgen gefunden worden waren. Die allgemeine Versorgung der Bevölkerung war laut Polizei zwar nicht gefährdet, dennoch mussten in Bergheim mehrere Kraftwerksblöcke vorübergehend abgeschaltet werden.
1: In Venezuela hat das Parlament für das Ölabkommen mit den USA gestimmt. Auch das einflussreiche Militär des südamerikanischen Landes willigte ein. Damit steht einer Vertragsunterzeichnung des Milliardendeals weit nichts mehr im Wege. Venezuela verfügt über die größten bekannten Erdölreserven weltweit, von denen die Vereinigten Staaten nun profitieren. Washington hat Caracas im Gegenzug private Investitionen in Aussicht gestellt. Der FC Bayern hat sich in der ersten Runde des DFB-Pokals gegen den VfL Osnabrück durchgesetzt. Der Titelverteidiger gewinnt beim Zweitliga-Aufsteiger mit 4:1. Aus der Sportredaktion Lars Bente.
3: Auch ein frühes 0:1 per Traumtor durch den Osnabrücker Meißner konnte die Münchner kaum schocken. Kane und Bischoff drehten die Partie noch vor der Pause. In der zweiten Hälfte sorgten Ulisse und wieder Kane, diesmal per Elfmeter, für den souveränen Auswärtserfolg an der Bremer Brücke. Damit haben es erstmals seit 18 Jahren wieder alle Erstligisten in die zweite Runde geschafft. Die wird dann am Sonnabend ausgelost vom ARD-Experten und Weltmeister von 2014, Bastian Schweinsteiger.
1: Das waren die Nachrichten. Das Wetter in Deutschland. Gebietsweise trocken an den Küsten und im Norden, später Schauer, Tiefstwerte 17 bis 8 Grad. Tagsüber im Norden und in der Mitte Schauer und einzelne Gewitter, sonst oft freundlich. Höchstwerte 19 Grad im Erzgebirge bis 29 Grad am Oberrhein. Am Freitag im Süden heiter, im Norden zeitweise kräftiger Regen, 18 bis 32 Grad. Am Samstag teilweise freundlich, im Norden unbeständig bei 18 bis 29 Grad. Es ist 1:03 Uhr.
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1: Um 2 Uhr mit Wolfgang Berger. Die EU und die NATO haben sich im Konflikt mit Russland hinter Deutschland gestellt. Nach dem versuchten Sprengstoffanschlag am Leipziger Flughafen hat die EU-Außenbeauftragte Kallas außerdem neue Sanktionen gegen Moskau angekündigt. Aus der Nachrichtenredaktion Martin Seiler.
2: Der Anschlagsversuch in Leipzig weise alle Merkmale von staatlich gefördertem Terrorismus auf, sagte Kallas. EU-Kommissionschefin von der Leyen warf Russland eine neue Eskalationsstufe vor. Der Vorfall reihe sich jedoch in ein breiteres Muster ein. Solche Angriffe seien die neue Normalität, so von der Leyen. NATO-Generalsekretär Rutte sicherte der Bundesregierung ebenfalls Rückendeckung zu. Laut Recherchen von NDR, WDR und Süddeutscher Zeitung sind nach dem Zwischenfall in Leipzig 2 Verdächtige identifiziert. Demnach handelt es sich um Männer mit russischer Staatsbürgerschaft.
1: Nach den Angriffen auf Umspannwerke in Brandenburg und Nordrhein-Westfalen laufen die Ermittlungen. Die Behörden sprechen vom Anfangsverdacht verfassungsfeindlicher Sabotage bzw. Terrorismus. Auch ein Zusammenhang zwischen beiden Taten wird nicht ausgeschlossen. Sowohl in Brandenburg als auch in Nordrhein-Westfalen versuchten die Täter offenbar mit selbstgebauten Raketen und Drähten einen Kurzschluss auszulösen. In einem Fall mit Erfolg. Die Hintergründe sind unklar. In Spanien haben landesweit zehntausende Menschen gegen die Krise in der Exklave Ceuta protestiert. Viele warfen Ministerpräsident Sanchez eine falsche Migrationspolitik und fehlende Hilfe vor. Damit bezogen sie sich auf tausende Geflüchtete, die sich weiter in Ceuta befinden sollen. Die Regierung habe Warnzeichen ignoriert, hieß es von vielen Rednern. Ende Juli waren zehntausende Menschen nach Ceuta und damit in die EU gekommen. Die meisten sind mittlerweile nach Marokko zurückgekehrt. Der FC Bayern hat sich in der ersten Runde des DFB-Pokals gegen den VfL Osnabrück durchgesetzt. Der Titelverteidiger gewinnt beim Zweitliga-Aufsteiger mit 4:1. Aus der Sportredaktion Lars Bente.
3: Auch ein frühes 0:1 per Traumtor durch den Osnabrücker Meißner konnte die Münchner kaum schocken. Kane und Bischoff drehten die Partie noch vor der Pause. In der zweiten Hälfte sorgten Ulisse und wieder Kane, diesmal per Elfmeter, für den souveränen Auswärtserfolg an der Bremer Brücke. Damit haben es erstmals seit 18 Jahren wieder alle Erstligisten in die zweite Runde geschafft. Die wird dann am Sonnabend ausgelost vom ARD-Experten und Weltmeister von 2014, Bastian Schweinsteiger.
1: Das waren die Nachrichten. Und das Wetter in Deutschland. Gebietsweise trocken, an den Küsten und im Norden später Schauer, Tiefstwerte 17 bis 8 Grad. Tagsüber im Norden und in der Mitte Schauer und einzelne Gewitter, sonst oft freundlich, Höchstwerte 19 Grad im Erzgebirge bis 29 Grad am Oberrhein. Am Freitag im Süden heiter, im Norden zeitweise kräftiger Regen, 18 bis 32 Grad. Am Samstag teilweise freundlich, im Norden unbeständig, 18 bis 29 Grad. Es ist jetzt 2:03 Uhr.
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